0: Sachsen. Die Bundesliga-Clubs haben teilweise ein richtiges Schützenfest gefeiert. Zum Beispiel Mainz mit einem 9:0 gegen Krischow, dem kleinsten Pokalteilnehmer der Geschichte. Das Dorf in Brandenburg hat nur rund 500 Einwohner.
1: Ausgerechnet bei seinem Formel-1-Heimspiel, dem Großen Preis der Niederlande, ist Max Verstappen in der ersten Runde ausgeschieden. Der Niederländer konnte nach einem Crash nicht mehr weiterfahren. Den Sieg schnappte sich Lando Norris. Nico Hülkenberg als einziger Deutscher im Feld wurde Achter.
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1: Wolkig ist es heute erstmal und zwischen Vorpommern und Uckermark kann auch mal ein kurzer Schauer runterkommen. Sonst bleibt es meist trocken und später zeigt sich auch öfter die Sonne. Maximal werden es 22 bis 28 Grad. Morgen kommen von Südwesten in mehr Wolken rein. Dazu breitet sich Regen aus. Später sind auch Schauer und einzelne Gewitter drin. Höchstens 27 Grad.
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3: Auf der A81 Singen Richtung Stuttgart gibt es zwischen Rottenburg und Herrenberg 2 Kilometer Stau. Wir wünschen eine gute Fahrt.
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1: Wolkig ist es heute erstmal und zwischen Vorpommern und Uckermark kann auch mal ein kurzer Schauer runterkommen. Sonst bleibt es meist trocken und später zeigt sich auch öfter die Sonne. Maximal werden es 22 bis 28 Grad. Morgen kommen von Südwesten in mehr Wolken rein. Dazu breitet sich Regen aus. Später sind auch Schauer und einzelne Gewitter drin. Höchstens 27 Grad.
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2: Auf der A81 Singen Richtung Stuttgart gibt es zwischen Rottenburg und Herrenberg 2 Kilometer Stau. Wir wünschen eine gute Fahrt.
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1: Im Studio André Glatzel. Neue Sanktionen gegen Russland und mögliche Sicherheitsgarantien für die Ukraine. Darum geht es heute beim Treffen der sogenannten Koalition der Willigen. Die Staats- und Regierungschefs, unter ihnen auch Kanzler Merz, treffen sich zum 35. Unabhängigkeitstag der Ukraine mit Präsident Selenskyj. Russland überzieht das Land einem wahnsinnigen Drohnenkrieg, sagte Bundesaußenminister Wadephul bei seinem Besuch in der Ukraine. Er betonte nochmal zum Ersten:
2: Wir stehen an der Seite der Ukraine, wir unterstützen sie und wir machen damit deutlich, Putin wird militärisch seine Ziele nicht erreichen. Und je früher er das einsieht und je früher er zu Verhandlungen bereit steht, umso besser.
1: VW steht vor einer entscheidenden Woche. Der Vorstand soll auf mehreren Betriebsversammlungen Details zu den Sparplänen nennen. Mehr von Philipp Nützig.
3: In einem firmeninternen Interview hat sich Konzernchef Blume schon vorab geäußert. Die Lage sei mehr als kritisch, sagte er. Der Konzern sei überdimensioniert. Es gäbe aber keine VW-Krise, sondern eine Krise der gesamten Automobilbranche. VW will weltweit 50.000 Stellen abbauen. Außerdem stehen die Werke in Emden, Zwickau, Hannover und Neckarsulm vor dem Aus. Noch ist da aber keine endgültige Entscheidung getroffen worden.
1: Wirtschaftswachstum und Beschäftigung sollen im Zentrum der Kabinettsklausur in dieser Woche stehen. Das hat Bundeskanzler Merz der Bild am Sonntag gesagt. Außerdem will er, dass die beschlossenen Reformen so schnell wie möglich umgesetzt werden. Die Kabinettsklausur beginnt morgen auf Schloss Neuhardenberg in Brandenburg. Immer häufiger nutzen Betrüger gezielt zugeschnittene Phishing-Mails, um an persönliche Daten zu kommen. Davor warnen aktuell Digitalexperten. Das könnten etwa gefälschte Rechnungen mit individuellem Namen sein. Dabei kommt auch KI zum Einsatz, die dafür Infos aus dem Netz holt. Zwei Überraschungen bei den Sonntagsspielen im DFB-Pokal. St. Pauli stolpert gegen Rot-Weiß Essen. 0:2 verliert der Bundesliga-Absteiger gegen den Drittligisten. Und auch der zweite Absteiger Heidenheim patzt. Beim Regionalligisten Jeddelo 2 aus Niedersachsen gab es eine 2:5 Niederlage.
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1: Wolkig ist es heute erstmal und zwischen Vorpommern und Uckermark kann auch mal ein kurzer Schauer runterkommen. Sonst bleibt es meist trocken und später zeigt sich auch öfter die Sonne. Maximal werden es 22 bis 28 Grad. Morgen kommen von Südwesten in mehr Wolken rein. Dazu breitet sich Regen aus. Später sind auch Schauer und einzelne Gewitter drin. Höchstens 27 Grad.
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4: Auf der A81 Singen Richtung Stuttgart gibt es zwischen Rottenburg und Herrenberg 2 Kilometer Stau. Wir wünschen eine gute Fahrt.
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1: Wolkig ist es heute erstmal und zwischen Vorpommern und Uckermark kann auch mal ein kurzer Schauer runterkommen. Sonst bleibt es meist trocken und später zeigt sich auch öfter die Sonne. Maximal werden es 22 bis 28 Grad. Morgen kommen von Südwesten mehr Wolken rein. Dazu breitet sich Regen aus. Später sind auch Schauer und einzelne Gewitter drin. Höchstens 27 Grad.
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2: Auf der A81 singen Richtung Stuttgart gibt es zwischen Rottenburg und Herrenberg 2 Kilometer Stau. Wir wünschen eine gute Fahrt.
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1: Im Studio André Glatzel. Schönen guten Morgen. Wie kann die Ukraine weiter unterstützt werden? Darüber beraten heute die Staaten der sogenannten Koalition der Willigen. Bei dem Treffen geht es um neue Sanktionen gegen Russland und mögliche Sicherheitsgarantien für die Ukraine. Vor dem Gipfel hat Bundesaußenminister Wadephul bei seinem Ukraine-Besuch mehr Waffenlieferungen gefordert. Es fiele vor allem an Luftabwehrsystemen, sagte er im Ersten.
2: Es ist ein wahnsinniger Raketenkrieg, ein Drohnenkrieg, den Putin gegen die Bevölkerung führt. Und da braucht die Ukraine Schutz. Und da ist jedes System, was wir aus unseren Beständen entnehmen und hier zur Verfügung stellen, einfach ein System, was Menschenleben schützt und was einen Dienst für unsere Freiheit leistet.
1: Die Bahngewerkschaft EVG macht Druck in Sachen Sicherheit. Wenn in diesem Jahr kein neues Gesetz kommt, gibt es im Januar Streiks im Regionalverkehr. Das hat EVG-Chef Burkhardt angekündigt. Mehr von Tim Ritztrup.
3: Hintergrund ist der tödliche Angriff auf einen Bahnmitarbeiter Anfang Februar. Seitens der Politik gab es betroffene Gesichter und große Worte, aber keine Taten, sagte Burkhardt. Laut DB Regio Betriebsratschef Dahmde werden pro Tag 8 Kollegen angegriffen. Justizministerin Hubich hatte Strafverschärfung bei Attacken beispielsweise auf Feuerwehrleute und eben auch Bahnmitarbeiter angekündigt. Der Gesetzentwurf befindet sich noch in der regierungsinternen Abstimmung.
1: Schnelle und umfassende Entlastung für die Wirtschaft, die hat Bundeskanzler Merz in der Bild am Sonntag angekündigt. Außerdem will er, dass die beschlossenen Reformen unter anderem bei Rente und Steuern so schnell wie möglich umgesetzt werden. Bei der Kabinettsklausur morgen sind das laut Merz die wichtigsten Themen. Sorge um Norwegens König Harald. Der 89-Jährige liegt seit einer knappen Woche wegen einer bakteriellen Blutinfektion im Krankenhaus. Jetzt habe sich sein Zustand verschlechtert, heißt es aus dem Palast. Alle Termine für Anfang September wurden bereits abgesagt. Die Bundesligisten sind bisher alle souverän durch die erste Runde des DFB-Pokals gekommen. Freiburg konnte sich gegen Düsseldorf mit 5:1 durchsetzen. Gladbach gewinnt mit 5:0 gegen Schott Mainz. Und der Lokalrivale Mainz 05 feiert ein 9:0 Schützenfest gegen den VfB Krischow aus Brandenburg.
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1: Wolkig ist es heute erstmal und zwischen Vorpommern und Uckermark kann auch mal ein kurzer Schauer runterkommen. Sonst bleibt es meist trocken und später zeigt sich auch öfter die Sonne. Maximal werden es 22 bis 28 Grad. Morgen kommen von Südwesten in mehr Wolken rein. Dazu breitet sich Regen aus. Später sind auch Schauer und einzelne Gewitter drin. Höchstens 27 Grad.
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4: Auf der A81 Singen Richtung Stuttgart gibt es zwischen Rottenburg und Herrenberg 2 Kilometer Stau. Wir wünschen eine gute Fahrt.
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1: Wolkig ist es heute erstmal und zwischen Vorpommern und Uckermark kann auch mal ein kurzer Schauer runterkommen. Sonst bleibt es meist trocken und später zeigt sich auch öfter die Sonne. Maximal werden es 22 bis 28 Grad. Morgen kommen von Südwesten in mehr Wolken rein. Dazu breitet sich Regen aus. Später sind auch Schauer und einzelne Gewitter drin. Höchstens 27 Grad.
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2: Auf der A81 Singen Richtung Stuttgart gibt es zwischen Rottenburg und Herrenberg 2 Kilometer Stau. Wir wünschen eine gute Fahrt.
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1: Im Studio André Glatzel. Schönen guten Morgen. Neue Sanktionen gegen Russland und mögliche Sicherheitsgarantien für die Ukraine. Darum geht es heute beim Treffen der sogenannten Koalition der Willigen. Die Staats- und Regierungschefs, unter ihnen auch Kanzler Merz, treffen sich zum 35. Unabhängigkeitstag der Ukraine mit Präsident Selenskyj. Russland überzieht das Land einem wahnsinnigen Drohnenkrieg, sagte Bundesaußenminister Wadephul bei seinem Besuch in der Ukraine. Er betonte nochmal zum Ersten:
2: Wir stehen an der Seite der Ukraine, wir unterstützen sie und wir machen damit deutlich, Putin wird militärisch seine Ziele nicht erreichen. Und je früher er das einsieht und je früher er zu Verhandlungen bereit steht, umso besser.
1: Der Drohnenvorfall am Flughafen Leipzig-Halle, das gefundene Waffenlager bei Berlin. Deutschland muss noch stärker gegen hybride Angriffe aus Russland vorgehen, sagen Innenpolitiker von Grünen und SPD in der Süddeutschen Zeitung. Mehr von Gisa Weber.
3: Der Grünen-Politiker von Notz warnt vor Spionage, Sabotage und weitreichender Einflussnahme. Deshalb brauche es jetzt dringend eine entschlossene politische Reaktion der Bundesregierung. Auch der SPD-Politiker Fiedler verlangt spürbare Konsequenzen für Moskau. Vor allem Putins Schattenflotte vor Europas Küsten müsse gestoppt werden. Bundesinnenminister Dobrindt hatte nach den Vorfällen eine entschiedene Antwort der Bundesregierung angekündigt.
1: Die Bahngewerkschaft EVG fordert einen besseren Schutz fürs Zugpersonal vor Gewalt und droht mit Streiks. Sollte die Bundesregierung nicht wie versprochen bald ein Gesetz auf den Weg bringen, wird im Januar der Betrieb lahmgelegt, sagte Gewerkschaftschef Burkhardt. Hintergrund ist die tödliche Attacke auf einen Bahnmitarbeiter im Februar. Der Rheinpegel erholt sich von seinen Tiefstständen, allerdings nur langsam. Besonders an der extrem flachen Stelle bei Kaub bleibt die Lage weiter angespannt. Hitze und Dürre haben vielen Flüssen zugesetzt. Viele Bundesländer haben deswegen etwa das Sonntagsfahrverbot für Lastwagen gelockert. Zwei Überraschungen bei den Sonntagsspielen im DFB-Pokal. St. Pauli stolpert gegen Rot-Weiß Essen. 0:2 verliert der Bundesliga-Absteiger gegen den Drittligisten. Und auch der zweite Absteiger Heidenheim patzt. Beim Regionalligisten Jeddelo 2 aus Niedersachsen gab es eine 2:5 Niederlage.
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3: Sonnig ist es heute, dazu ziehen zwischendurch mal auch ein paar Wolken durch und zwischen Vorpommern und der Uckermark kann es vereinzelt kurz schauern. Sonst bleibt es meist trocken und warm, die Höchstwerte liegen bei 22 bis 28 Grad. Morgen geht's erstmal freundlich los, später wird's von Westen her öfter nass. Dazu am Nachmittag auch mal Schauer oder einzelne Gewitter, maximal bis 27 Grad.
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4: Auf der A81 Singen Richtung Stuttgart gibt es zwischen Rottenburg und Herrenberg 2 Kilometer Stau. Wir wünschen eine gute Fahrt.
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4: Sonnig ist es heute, dazu ziehen zwischendurch mal auch ein paar Wolken durch und zwischen Vorpommern und der Uckermark kann es vereinzelt kurz schauern. Sonst bleibt es meist trocken und warm, die Höchstwerte liegen bei 22 bis 28 Grad. Morgen geht's erstmal freundlich los, später wird's von Westen her öfter nass. Dazu am Nachmittag auch mal Schauer oder einzelne Gewitter, maximal bis 27 Grad.
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5: Auf der A81 singen Richtung Stuttgart gibt es zwischen Rottenburg und Herrenberg 2 Kilometer Stau. Wir wünschen eine gute Fahrt.
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1: Im Studio Holger Dilk. Schönen guten Morgen. Wie kann die Ukraine weiter unterstützt werden? Darüber beraten heute die Staaten der sogenannten Koalition der Willigen. Bei dem Treffen geht es um neue Sanktionen gegen Russland und mögliche Sicherheitsgarantien für die Ukraine. Vor dem Gipfel hat Bundesaußenminister Wadephul bei seinem Ukraine-Besuch mehr Waffenlieferungen gefordert. Es fehle vor allem an Flugabwehrsystemen, sagte er im Ersten.
2: Es ist ein wahnsinniger Raketenkrieg, ein Drohnenkrieg, den Putin gegen die Bevölkerung führt. Und da braucht die Ukraine Schutz. Und da ist jedes System, was wir aus unseren Beständen entnehmen und hier zur Verfügung stellen, einfach ein System, was Menschenleben schützt und was einen Dienst für unsere Freiheit leistet.
1: Der Drohnenvorfall am Flughafen Leipzig-Halle, das gefundene Waffenlager bei Berlin. Deutschland muss noch stärker gegen hybride Angriffe aus Russland vorgehen, sagen Innenpolitiker von Grünen und SPD in der Süddeutschen Zeitung. Mehr von Gisa Weber.
3: Der Grünen-Politiker von Notz warnt vor Spionage, Sabotage und weitreichender Einflussnahme. Deshalb brauche es jetzt dringend eine entschlossene politische Reaktion der Bundesregierung. Auch der SPD-Politiker Fiedler verlangt spürbare Konsequenzen für Moskau. Vor allem Putins Schattenflotte vor Europas Küsten müsse gestoppt werden. Bundesinnenminister Dobrindt hatte nach den Vorfällen eine entschiedene Antwort der Bundesregierung angekündigt.
1: Der Deutsche Landkreistag verlangt mehr finanzielle Unterstützung für Städte und Gemeinden. Präsident Brötel lehnt in den Funke-Zeitungen neue gemeinsame Zuständigkeiten beim Klimaschutz ab. Stattdessen müssten Bund und Länder die Kommunen dauerhaft besser ausstatten. Zwei Wochen vor der Landtagswahl in Sachsen-Anhalt hat AfD-Co-Chef Chrupalla die Brandmauer zu seiner Partei kritisiert. Damit werden große Teile der Bevölkerung ausgegrenzt, sagte er im ARD-Sommerinterview. Chrupalla fordert mehr Zusammenarbeit, um die großen Probleme zu lösen. Die Bundesligisten sind bisher alle souverän durch die erste Runde des DFB-Pokals gekommen. Freiburg konnte sich gegen Düsseldorf mit 5:1 durchsetzen. Gladbach gewinnt mit 5:0 gegen Schotten Mainz und der Lokalrivale Mainz 05 feiert ein 9:0 Schützenfest gegen den VfB Krischow aus Brandenburg.
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4: Bewölkt bleibt bei uns zum Wochenstart. Maxiwerte von 25 Grad sind drin. Trocken soll es ebenfalls bleiben. Schauen wir auf den Neckar-Bleib-Wettertrend. Dann kommt morgen wieder so ein bisschen Regen zurück. Örtlich kann es da immer wieder nass werden bei Maxiwerte um die 24 Grad. Genauso bewölkt und teilweise regnerisch bleibt es dann auch zur Wochenmitte mit Werten von bis zu 27 Grad.
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4: Die Straßen der Region sind frei. Ich wünsche allen da draußen gute und sichere Fahrt.
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4: An diesem Montagmorgen ist mir aktuell noch kein Blitzer bekannt.
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4: Einen guten Montagmorgen dazu, einen schönen Start in die neue Woche. Ich hoffe, ihr seid fit, ich hoffe, ihr seid erholt vom Wochenende, hab dort mal durchatmen können, vielleicht mal ausschlafen. Und jetzt geht's schon wieder in die neue Arbeitswoche. Und das mit einfach guter Musik von Lionel Richie. Say you, say me.

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0: Natasha Bedingfield, These Words, einfach gute Musik, ihr hört Neckar bleibt stadtklar, die Morgenshow. Schön, dass ihr mit dabei seid, bis zu 25 Grad heute, viele Wolken. Trotzdem soll's trocken bleiben zum Wochenstart.
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2: Heute steht der Name Bartholomäus im Heiligen Kalender. Die Bibel zählt Bartholomäus als einen der 12 Jünger von Jesus auf. Legenden erzählen, er wäre später nach Osten gezogen, um den christlichen Glauben in Persien und bis nach Indien zu verbreiten. Mit dem Bartholomäustag heute endete früher die Schonzeit für Fische. Da gab's früher feierliche Fischzüge, Prozessionen und Fischfestessen. Und höchstwahrscheinlich steckt Bartholomäus auch hinter einem alten Sprichwort, wo der Bartel den Most herholt. Die Weinlese, die fängt erst später im Jahr an. Most gibt's in der Regel so ab Ende Oktober. Heute, am Bartholomäustag, kann man also noch gar keinen Wein lesen, keinen Most trinken. Ja, und jemand, der zu wissen glaubt, woher der Bartel den Most holt, der galt entweder als ein wenig dumm oder aber als ziemlich pfiffig. Einen schönen Bartholomäustag wünsche ich. Daniel Heinze, Katholische Kirche.
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0: Der Montagmorgen mit der Morgenshow in eurem Lieblingsradio. Schön, dass ihr mit dabei seid. Ihr hört Neckar Up Live. Ja, wir haben Sommerferien, aber so langsam, da neigt sich die Hauptferienzeit auf jeden Fall dem Ende zu. Das heißt, auch nach 3 Wochen geht's wieder zurück in den Alltag, zurück zur Arbeit. Und oft ist das auch so mit einem kleinen Motivationsloch verbunden. Das hat inzwischen sogar einen Namen, das Post-Holiday-Syndrom. Kollegin Katharina Simon, warum zieht einen der erste Arbeitstag denn so runter, wenn wir jetzt schon dran denken wollen?
1: Das liegt an krassen Kontrastwechseln im Gehirn. 3 Wochen entspannen, Dopamin und Serotonin und dann wieder der Wecker um 6 Uhr und 200 ungelesene E-Mails. Das stresst und das Gehirn macht dann eine Vollbremsung und das fühlt sich ein bisschen motivationslos und verloren an.
0: Nicht gut, aber da können wir bestimmt was machen, oder?
1: Der wichtigste Trick ist die sogenannte Puffermethode. Das heißt, die ersten Tage langsam machen, sortieren, Mails lesen, ankommen und mit den Kollegen updaten und dann Pausen machen. Vielleicht mittags bewusst raus an die frische Luft und mit der Lieblingskollegin oder dem Lieblingskollegen Urlaubsstories austauschen. Damit bleibt das Urlaubsgefühl noch ein bisschen länger im Kopf.
0: Okay, also ganz langsam reinstarten. Und wie geht's dann im Feierabend noch entspannt weiter?
1: Nach den Urlaubsmodus noch ein bisschen weiterlaufen lassen. Vielleicht mit einem Lieblingsessen aus dem Urlaubsland oder der Playlist aus dem Auto vom Roadtrip oder vom Strand. Ein bisschen Urlaubsflair für zu Hause lindert den Alltagstrott.
0: Ja, okay. Dann kann man sich den Urlaub also ja schon so ein bisschen noch nach Hause holen und dort bewahren, zum Beispiel mit Musik, die es hier gibt in eurem Lieblingsradio. Neckar Alb Live.

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4: Mit Sebastian Fischer, guten Morgen. Der 1. FC Heidenheim hat sich im DFB-Pokal beim niedersächsischen Viertligisten SSV Jederloh 2 blamiert. Trotz früher Führung verlor der Bundesliga-Absteiger deutlich mit 2:5 und schied schon in Runde 1 aus. Jederloh drehte die Partie innerhalb weniger Minuten und feierte den ersten Einzug in die zweite Pokalrunde der Vereinsgeschichte. Für Heidenheim war es nach zuletzt schwachen Auftritten der nächste herbe Rückschlag. Das politische Berlin erwacht. Die Sommerpause ist zu Ende. Unter anderem steht das erste Treffen der CDU-Spitze auf dem Programm. Bundeskanzler und Parteichef Merz ist aus seinem langen Urlaub zurück und leitet heute die Sitzung des CDU-Präsidiums.
5: Man kann im Sinne von Merz nur hoffen, dass er sich gut erholt hat in den letzten 3 Wochen, denn es dürfte direkt anstrengend werden. Da ist die Unzufriedenheit in den eigenen Reihen mit Merz' Führungsstil. Da sind seine katastrophalen persönlichen Umfragewerte. Und da sind die schwachen Umfragen aus CDU-Sicht vor den Landtagswahlen im Herbst. Und da ist auch noch der Koalitionspartner SPD, mit dem es auch nicht rund läuft. Morgen trifft sich die schwarz-rote Bundesregierung im Schloss Neu-Hardenberg in Brandenburg. Aus Berlin, Uli Reitinger.
4: Unter der Woche 7 Stunden schlafen ist für viele von uns nicht drin. Rund 40% schaffen das an Wochentagen nicht. Das hat eine Untersuchung des Robert-Koch-Instituts ergeben. Danach bleiben vor allem Männer unter den als optimal empfohlenen mindestens 7 Stunden. Wichtig, die Ergebnisse bedeuten nicht automatisch, dass die Betroffenen unter gesundheitsschädlichem Schlafmangel leiden. Auch weniger als 7 Stunden Schlaf können aus medizinischer Sicht ausreichend sein.
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6: In den Weinbergen rund um Metzingen beginnt die Weinlese dieses Jahr besonders früh, voraussichtlich schon Anfang September. Grund sind Hitze und Trockenheit. Die Trauben sind kleiner als sonst, die Rebstöcke kommen teilweise an ihre Grenzen. Dazu hat ein Hagelsturm im Juli rund 1/3 der Ernte zerstört. Die Trauben, die noch gesund sind, seien aber in sehr gutem Zustand, sagen die Wengerter. Junge Reben mussten teilweise wochenlang bewässert werden. Klaus Waschkes, Neckaralb live in Metzingen.
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7: Der Start der neuen Woche beginnt mit vielen Wolken über den Tag. Trocken soll es allerdings bleiben, dazu bis zu 25 Grad. Schauen wir auf den Neckaralb live Wettertrend. Dann braucht ihr ab morgen wieder teilweise die Regenjacke. Örtlich kann es regnen bei recht vielen Wolken und Maxiwerten um die 24 Grad. Am Mittwoch dann bis zu 27 Grad. Es bleibt bewölkt, es bleibt örtlich regnerisch.
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7: Die Straßen der Region sind frei. Ich wünsche allen da draußen gute und sichere Fahrt.
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7: Die stehen in Kniebel in der Reutlinger Straße sowie zwischen Waldorf und Heslach an der Stuttgarter Straße. Geblitzt wird auch noch in Waldenbuch in der Nürtinger Straße.
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2: Einen guten Morgen euch. Ich hoffe, dass ihr gut rauskommt an diesem Montag. Mit Musik von Toto geht's bestimmt einfacher. Holiana.

0: war's an Hit. Ihr hört Neckar bleibt stadtklar, die Morgenshow. Schön, dass ihr mit dabei seid an diesem Montag. 25 Grad, recht bewölkt bleibt's aber auch trocken zum Start der neuen Woche. Zum Start der neuen Woche gibt's ihn natürlich auch wieder. Ihr, unseren Telefoncheck.
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2: Breching, guten Tag.
3: Oberforstdirektion Tübingen, mein Name ist Fichtig. Ja. Herr Breching, bei einer forstamtlichen Zählung des regionalen Baumbestandes wurde festgestellt, dass die 20 Meter hohe Tanne auf Ihrem Anwesen nicht mehr dort steht, wo sie 40 Jahre lang gestanden ist.
2: Das ist richtig.
3: Ja, ich habe hier aber weder eine Baumschlaggesuch noch eine amtliche Baumschlagfreigabe vorliegen.
2: Das brauche ich, um so eine Tanne zu fällen, oder wie?
3: Ja, natürlich.
2: Sie sagen natürlich. Also für mich ist das nicht natürlich, weil ich das als Laie eben nicht weiß.
3: Ja, wissen Sie, Herr Breching, Unwissenheit schützt nicht vor dem Gesetz.
2: Das ist richtig, der Spruch ist mir bekannt, aber trotzdem muss ich Sie fragen, wer fragt nach sowas, wenn er gar nicht weiß, dass sowas gibt oder dass sowas existiert oder dass er das haben muss.
3: Wissen Sie, ein Baum ist auch eine Verpflichtung an der Gesellschaft, an der Natur, an der Schöpfung. Da können Sie nicht einfach sagen, der stört mich, der muss weg.
2: Ja gut. Es ging nicht um Stören, sondern es ging also hier also um eine sicherheitsrelevante Geschichte.
3: Dann hätte man das ja amtlich prüfen müssen.
2: Aha.
3: Na, also Sie sind mir...
2: Ich weiß davon nichts.
3: Also ich könnte einen Vorschlag machen. Also wenn Sie an der Stelle, als dieser Baum, wo dieser Baum gestanden ist, wenn Sie da was Ähnliches, also sagen wir mal einen Maibaum, 20 Meter hoch oder so, wenn Sie den da hinstellen könnten...
2: Ja, wie soll ich das jetzt verstehen, einen 20 Meter hohen Baum, den kriege ich beim Däner oder wie, und da stelle ich den rein oder wie soll ich das jetzt verstehen?
3: Also ja, Sie sehen doch überall diese Maibäume.
2: Ja.
3: Ja, genau sowas in dieser Art, wo oben die Krone noch steht, 20 Meter hoch. Wenn Sie das machen könnten, dann würde ich mich etwas besänftigen lassen.
2: Jetzt sind Sie doch mal so gut und schicken Sie mir mal was Schriftliches her.
3: Sie kriegen dann alles von mir schriftlich, auch das Bußgeld, die Höhe des Bußgeldes und so weiter, den Gebührenunterschleif, die Steuerhinterziehung und dann können wir uns ja nochmal über die weiteren Konsequenzen zusammensetzen.
2: Alles klar.
3: Ja? Ja, okay. Herr Breching, Sie sind ein sehr verständnisvoller Mensch, deswegen dürfen Sie jetzt auch im Radio auftreten. Hier ist der Telefoncheck.
2: Ich hab's mir schon falsch gedacht.
3: Alles klar. Ja. Okay, gut, wacker geschlagen. Okay. Bedanke mich.
2: Ja, ich danke auch.
3: Schönen Tag noch. Tschüss.
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0: Einfach gute Musik, Neckarblei Stadtklar, die Morgenshow habt ihr eingeschalten an diesem Montag. Am Wochenende, ja, da wurden ein paar Fußballer und auch Trainer gekürt. Und zwar zum Beispiel Harry Kane, der ist Fußballer des Jahres in Deutschland geworden. Seine Münchner Clubcoach Company, der gewann vom Kicker die Wahl zum Trainer des Jahres und die Fußballerin des Jahres wurde Julia Quinn, ebenfalls vom FC Bayern. Ronny Thorau hat für uns die Infos.
1: Dass der FC Bayern bei den Männerpreisen abräumt, kommt wenig überraschend, so souverän wie die Bayern letzte Saison aufspielten. Stürmer Harry Kane überzeugte die abstimmenden Sportjournalisten dabei wohl vor allem mit seinen 61 Toren für den Rekordmeister in 51 Pflichtspielen. Bayern Coach Company galt bei den Trainern auch als klarer Favorit, nachdem man die Bayern zum Doublegewinn gecoacht hat. Dass Julia Quinn zur Fußballerin des Jahres in Deutschland gekürt wurde, kommt etwas überraschender nach ihren vielen jüngsten Verletzungen. Sportkollegen würdigen aber vor allem neben ihrem Spiel auch ihre Kämpfermentalität und Einstellung.
0: Wir sind mal gespannt, wer sich in der neuen Saison so beweisen kann. Jetzt am Freitag geht's los. Stuttgart spielt gegen Bayern. Ich route natürlich für meine Stuttgarter. Ich bin ja großer VfB-Fan am Freitag, ja. Da ist das Spiel aber dann in München. Ich hoffe ja, dass Trainer des Jahres zum Beispiel unser Hoeneß wird. Aber sind wir mal gespannt. Ich drücke die Daumen. Wen seht ihr dieses Jahr vorne? Schreibt mir gern 07121 945 88 99. 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
4: Mit Sebastian Fischer, guten Morgen. Der 1. FC Heidenheim hat sich in der ersten Runde des DFB-Pokals beim Viertligisten SSV Jederloh 2 bis auf die Knochen blamiert. Der Zweitligist verlor trotz früher Führung mit 2:5. Kapitän Patrick Meinker fand nach dem historischen Pokal aus deutliche Worte und bezeichnete den Auftritt seiner Mannschaft als hochgradig peinlich und stellenweise als Kinderfußball. In den sozialen Medien herrscht einerseits pure Fassungslosigkeit, andererseits wird das Pokalwunder des krassen Außenseiters gefeiert. Der Wald in Baden-Württemberg steht unter erheblichem Trocken- und Hitzestress. Nach einem relativ kühlen und teilweise feuchten Frühjahr, welches etwas Erholung brachte, hat sich seit Juni die Situation für den Wald laut baden-württembergischem Landschaftsministerium wieder stark zugespitzt. Am stärksten von den Folgen betroffen seien ältere Bäume. Etwas besser kommen jüngere, klimaresistente Mischwälder zurecht. Sie gelten als wichtiger Baustein, um den Wald an den Klimawandel anzupassen. Trinkgeldabfragen auf Kartenlesegeräten stoßen zunehmend auf Kritik. Verbraucherschützer und die Gewerkschaft NGG warnen, dass auffällig platzierte Prozentvorschläge Gäste beim Bezahlen unter Druck setzen. Sie fordern, dass die Option kein Trinkgeld ebenso gut sichtbar ist wie die empfohlenen Beträge. Die Branche betont dagegen, Trinkgeld bleibe freiwillig. Mit der zunehmenden Kartenzahlung gewinnt digitales Trinkgeld für Beschäftigte jedoch immer mehr an Bedeutung.
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5: Auf der Ammertalbahn zwischen Tübingen und Herrenberg gibt es erneut Zugausfälle. Von Freitagabend, 28. August bis Sonntagmorgen, 6. September wird die Strecke wegen Bauarbeiten komplett gesperrt. Es fahren Ersatzbusse, die brauchen allerdings länger als die Züge. Und auch Mitte September gibt es wieder Einschränkungen. Vom 12. bis 14. September fahren abends ebenfalls nur Busse. Wegen einer zusätzlichen Straßensperrung müssen die dann teilweise Umwege fahren. Klaus Waschke, Neckaralb live in Tübingen.
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6: Bewölkt bleibt bei uns zum Wochenstart. Maxiwerte von 25 Grad sind drin. Trocken soll es ebenfalls bleiben. Schauen wir auf den Neckaralb live Wettertrend. Dann kommt morgen wieder so ein bisschen Regen zurück. Örtlich kann es da immer wieder nass werden bei Maxiwerte um die 24 Grad. Genauso bewölkt und teilweise regnerisch bleibt es dann auch zur Wochenmitte mit Werten von bis zu 27 Grad.
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6: Die Straßen der Region sind frei. Ich wünsche allen da draußen gute und sichere Fahrt.
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6: Die stehen in Kniebel in der Reutlinger Straße sowie zwischen Waldorf und Heslach an der Stuttgarter Straße. Geblitzt wird auch noch in Waldenbuch in der Nürtinger Straße.
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6: Na, guten Morgen euch. Trockenes Wetter habe ich mitgebracht. Tina Turner weiß warum. I can't stand the rain.

0: Einfach gute Musik. Ihr hört Neckar, bleibt stadtklar, die Morgenshow. Schön, dass ihr mit dabei seid. Kurzer Blick aufs Wetter, bis zu 25 Grad. Viele Wolken heute. Trocken soll's allerdings bleiben. Ja, es ist Montag, Start der neuen Woche. Und nach dem Wochenende geht's mir meistens so, dass ich grundsätzlich zu wenig Schlaf habe, weil ich am Wochenende oft als DJ arbeite, wie zum Beispiel jetzt auch am Samstag war ich noch auf einer Hochzeit. Und dann geht das natürlich bis in den Sonntag rein. Und dann muss man praktisch schon wieder in unter 24 Stunden später morgens da sein für die Morgenshow und hat dann so ein bisschen einen Rhythmus, der durcheinander ist, weil irgendwann muss man dann am Sonntag ja doch noch schlafen. Das ist dann oftmals so bis Sonntagnachmittag, wo ich noch so ein paar Stunden nachhole und dann kann man halt abends nicht so gut einschlafen. Und dann ist man montags manchmal so ein bisschen müde. Aber das geht nicht nur mir so, sondern 4 von 10 Menschen in Deutschland. Das sagt auf jeden Fall eine Studie des Robert-Koch-Instituts, dass wir zu wenig schlafen. Zu wenig sind weniger als 7 Stunden Schlaf pro Nacht. Ursula Winkler, was steht denn genau drin in dieser Studie?
1: Vor allem Männer haben hierzulande kurze Nächte. Besonders auffällig ist die Gruppe der 45- bis 64-Jährigen. Hier schläft mehr als jeder zweite Mann, weniger als die empfohlenen mindestens 7 Stunden. Die Wochenenden sind erholsamer. Hier schläft nur jede 5. Frau und jeder 4. Mann zu wenig. Auf Dauer kann Schlafmangel den Forschern nach ungesund werden. Die Studie zeigt Zusammenhänge mit Bluthochdruck und einem höheren Risiko für Adipositas, Diabetes, Herz-Kreislauf-Probleme oder psychische Erkrankungen. Aber es zeigte sich auch, nicht alle Befragten mit kurzen Nächten kämpfen mit gesundheitlichen Folgen.
0: Also, wir halten fest, mehr schlafen, das tut uns allen gut. Ich mache es einfach so immer, ich mache einen kleinen Mittagsschlaf. Wenn ich merke, ich habe Schlafmangel, das geht bei mir natürlich auch geschickt nach der Morgenshow, kann ich mich zum Beispiel mal kurz so eine Stunde, 2 Stunden hinlegen und hol danach. Aber ich schlafe auch so einfach weniger als andere Menschen, glaube ich. Ich habe mit 6 Stunden eigentlich so meinen Frieden gefunden, wenn ich das zusammenrechne über die Nacht und dann auch noch morgens. Da wird es jetzt auch heißen, ja, das ist natürlich nichts, Leo, das ist zu wenig, aber ich komme eigentlich ganz gut mit klar. Ich glaube, das darf auch jeder so ein bisschen für sich selbst rausfinden. Wie ist es bei euch? Wie viel Schlaf braucht ihr? Habt ihr oft Schlafmangel nach dem Wochenende oder ist für euch das Wochenende wirklich zur Erholung? Oder seid ihr arbeiten wie ich und das teilweise bis spät in die Nacht oder geht noch gern feiern? Schreibt mir gern 07121 945 88 99.
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0: Die Morgenshow in eurem Lieblingsradio Neckarlb Live. Ich wünsche einen guten Morgen. Einfach gute Musik. Ja, die gibt's bei uns auch dazu. Und natürlich vieles Wissenswertes. Wir schauen uns immer einige Sachen an. So wie auch heute. Habt ihr hoffentlich eine halbe Minute Zeit.
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2: Mit Sebastian Fischer, guten Morgen. Was für eine Blamage für den 1. FC Heidenheim. Der Bundesliga-Absteiger ist in der ersten DFB-Pokalrunde mit 2:5 beim niedersächsischen Regionalligisten Gedelo 2 ausgeschieden. Nach früher Führung kassierte der FCH 3 Gegentore in kurzer Zeit und offenbarte erneut große Abwehrprobleme. Kapitän Patrick Mainka fand danach deutliche Worte und sprach von einem hochgradig peinlichen Auftritt. Das Pokalaus war völlig verdient. Eine neue Arbeitswoche beginnt und das heißt, auch viele von uns schlafen wieder zu wenig. 7 Stunden Schlaf, das schafft nicht jeder.
3: Rund 40% kommen an Wochentagen auf weniger als 7 Stunden Schlaf. Herausgekommen ist das bei einer Untersuchung des Robert-Koch-Instituts. Das gilt vor allem für Männer. Aber wir müssen uns keine Sorgen machen. Wer weniger lang die Augen zumacht, muss nicht zwingend unter gesundheitlichem Schlafmangel leiden. Aus medizinischer Sicht können auch weniger als 7 Stunden ausreichend sein. Rainer Pompe, Nachrichtenredaktion.
2: Der trockene und heiße Sommer hat den Wäldern in Baden-Württemberg deutlich zugesetzt. Viele Bäume verlieren schon jetzt Blätter oder zeigen Schäden. Besonders Buche, Kirsche und Birken haben laut Forst Baden-Württemberg stark gelitten. Wie groß die Folgen wirklich sind, wird sich erst im nächsten Frühjahr zeigen. Klar ist, der Wald wird sich durch den Klimawandel langfristig deutlich verändern.
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4: Storchennachwuchs mit historischer Bedeutung. In Altingen sind zum ersten Mal seit mehr als 100 Jahren wieder 2 Weißstörche groß und flügge geworden. Jetzt haben sich die Geschwister auf den Weg ins Winterquartier gemacht. Die Hoffnung ist groß, dass sie im kommenden Frühjahr wieder da sind und vielleicht für Nachwuchs sorgen. Für den Landkreis Tübingen ein echtes Comeback. Karin Rothau, Neckaralb live in Altingen.
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5: Der Start der neuen Woche beginnt mit vielen Wolken über den Tag. Trocken soll es allerdings bleiben, dazu bis zu 25 Grad. Schauen wir auf den Neckar-Bleif-Wettertrend. Dann braucht ihr ab morgen wieder teilweise die Regenjacke. Örtlich kann es regnen bei recht vielen Wolken und Maxiwerten um die 24 Grad. Am Mittwoch dann bis zu 27 Grad. Es bleibt bewölkt, es bleibt örtlich regnerisch.
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5: Die Straßen der Region sind frei. Ich wünsche allen da draußen gute und sichere Fahrt.
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5: Die stehen in Kniebel in der Reutlinger Straße sowie zwischen Waldorf und Heslach an der Stuttgarter Straße. Geblitzt wird auch noch in Waldenbuch in der Nürtinger Straße.
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5: Einen guten Morgen an diesem Montag. Kommt mir gut raus. Will Smith, A Man in Black.

0: Einfach gute Musik zum Start der neuen Woche. Ihr hört euer Lieblingsradio Neckarbleife mit der Morgenshow. Heute recht bewölktes Wetter bei bis zu 25 Grad. Allerdings soll's trocken bleiben. Ihr dürft die Ohren spitzen, die Lauscher, die machen da mal auf. Es geht mal wieder bis zum Lernen.
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Die Sisters of Mercy, Temple of Love. Einfach gute Musik. Neckar bleibt stadtklar. Die Morgenshow hört ihr. 7:54 Uhr haben wir es. Kommt mir gut raus.

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4: Mit Sebastian Fischer, guten Morgen. Das politische Berlin erwacht, die Sommerpause ist zu Ende. Unter anderem steht das erste Treffen der CDU-Spitze auf dem Programm. Bundeskanzler und Parteichef Merz ist aus seinem langen Urlaub zurück und leitet heute die Sitzung des CDU-Präsidiums.
5: Man kann im Sinne von Merz nur hoffen, dass er sich gut erholt hat in den letzten 3 Wochen, denn es dürfte direkt anstrengend werden. Da ist die Unzufriedenheit in den eigenen Reihen mit Merz' Führungsstil. Da sind seine katastrophalen persönlichen Umfragewerte. Und da sind die schwachen Umfragen aus CDU-Sicht vor den Landtagswahlen im Herbst. Und da ist auch noch der Koalitionspartner SPD, mit dem es auch nicht rund läuft. Morgen trifft sich die schwarz-rote Bundesregierung im Schloss Neuhardenberg in Brandenburg. Aus Berlin, Uli Reitinger.
4: Unter der Woche 7 Stunden schlafen ist für viele von uns nicht drin. Rund 40% schaffen das an Wochentagen nicht. Das hat eine Untersuchung des Robert-Koch-Instituts ergeben. Danach bleiben vor allem Männer unter den als optimal empfohlenen mindestens 7 Stunden. Wichtig, die Ergebnisse bedeuten nicht automatisch, dass die Betroffenen unter gesundheitsschädlichem Schlafmangel leiden. Auch weniger als 7 Stunden Schlaf können aus medizinischer Sicht ausreichend sein. Was würden wir für Currywurst ohne Limit oder Fußmassagen zu jedem Zeitpunkt im Monat ausgeben? User auf Instagram und TikTok testen sich mit kreativen Abos derzeit gegenseitig. Dafür denken sie sich imaginäre Preise aus, die für bestimmte Leistungen anfallen. Die humorvollen Diskussionen über den Nutzen solcher Dienste gehen derzeit viral.
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6: Am Schönberger Stausee im Zollernalbkreis haben 2 Männer alte Weltkriegsmunition gefunden. Beim Müllsammeln fanden sie 2 verrostete Patronen und eine Patronenhülse. Die Polizei warnt, auch alte Munition kann durch Erschütterungen explodieren. Deshalb bei einem Fund sofort die Polizei informieren. Für Besucher am Stausee bestand diesmal keine Gefahr. Die Munition war nicht mehr scharf. Klaus Waschkes, Neckaralb live in Schönberg.
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7: Bewölkt bleibt bei uns zum Wochenstart. Maxiwerte von 25 Grad sind drin. Trocken soll es ebenfalls bleiben. Schauen wir auf den Neckaralb live Wettertrend. Dann kommt morgen wieder so ein bisschen Regen zurück. Örtlich kann es da immer wieder nass werden bei Maxiwerte um die 24 Grad. Genauso bewölkt und teilweise regnerisch bleibt es dann auch zur Wochenmitte mit Werten von bis zu 27 Grad.
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7: Die Straßen der Region sind frei. Ich wünsche allen da draußen gute und sichere Fahrt.
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7: Die stehen in Kniebel in der Reutlinger Straße sowie zwischen Waldorf und Heslach an der Stuttgarter Straße. Geblitzt wird auch noch in Waldenbuch in der Nürtinger Straße.
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7: Einen guten Morgen euch. Musik von den Pet Shop Boys. West End Girls.

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0: einfach gute Musik. Ihr hört euer Lieblingsradio. Ja, Sport gab's am letzten Freitag.
1: 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Fußball in der Region. Der SSV Reutlingen in der Oberliga Baden-Württemberg.
0: Eine Derby-Stand für den SSV an, und zwar gegen die TSG Balingen in Balingen letzten Freitag. Es war ein enges Spiel bis zum Schluss. Der SSV konnte es dann letzten Endes für sich entscheiden. Man lag zuerst zurück, hat das Spiel dann noch am Schluss gedreht. 2:1 gewonnen gegen die TSG Balingen. Somit ist man jetzt 3 Spiele ungeschlagen, hat 9 Punkte aus 3 Spielen geholt. Für euch, Jonas Vogler zum Spiel.
2: Ich finde, man hat es dem Team angesehen und gespürt, dass wir das Ding drehen wollen. Konnten uns jedoch keine klaren Chancen erspielen. Daher finde ich, war es ein glücklicher Sieg. Gerade nach dem 1:1 haben wir uns nicht hinten reingestellt, sondern wollten unbedingt noch das Spiel drehen. Und wie gesagt, mit etwas Glück ist uns das noch gelungen. Wir wissen aber auch, dass wir in den nächsten Spielen wieder eine Schippe drauflegen müssen und an der zweiten Halbzeit anknüpfen müssen.
0: Auf jeden Fall Glückwunsch zum 3. Sieg in Folge. Das ist aktuell Platz 3 in der Oberliga. Nächsten Samstag geht's dann um 15.30 Uhr zu Hause gegen Gmünd. Gmünd aktuell nach 3 Spielen Tabellenletzter. Man rechnet sich natürlich die nächsten 3 Punkte aus. Ich drücke euch jetzt schon mal die Daumen, wünsche eine gute Trainingswoche. Auf geht's, Männer.
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0: Der Montagmorgen mit der Morgenshow in eurem Lieblingsradio. Schön, dass ihr mit dabei seid. Ihr hört Neckarp live. Ja, wir haben Sommerferien, aber so langsam, da neigt sich die Hauptferienzeit auf jeden Fall dem Ende zu. Das heißt, auch nach 3 Wochen geht's wieder zurück in den Alltag, zurück zur Arbeit. Und oft ist das auch so mit einem kleinen Motivationsloch verbunden. Das hat inzwischen sogar einen Namen, das Post-Holiday-Syndrom. Kollegin Katharina Simon, warum zieht einen der erste Arbeitstag denn so runter, wenn wir jetzt schon dran denken wollen?
1: Das liegt an krassen Kontrastwechseln im Gehirn. 3 Wochen entspannen, Dopamin und Serotonin und dann wieder der Wecker um 6 Uhr und 200 ungelesene E-Mails. Das stresst und das Gehirn macht dann eine Vollbremsung und das fühlt sich ein bisschen motivationslos und verloren an.
0: Nicht gut, aber da können wir bestimmt was machen, oder?
1: Der wichtigste Trick ist die sogenannte Puffermethode. Das heißt, die ersten Tage langsam machen, sortieren, Mails lesen, ankommen und mit den Kollegen updaten und dann Pausen machen. Vielleicht mittags bewusst raus an die frische Luft und mit der Lieblingskollegin oder dem Lieblingskollegen Urlaubsstories austauschen. Damit bleibt das Urlaubsgefühl noch ein bisschen länger im Kopf.
0: Okay, also ganz langsam reinstarten. Und wie geht's dann im Feierabend noch entspannt weiter?
1: Nach den Urlaubsmodus noch ein bisschen weiterlaufen lassen. Vielleicht mit einem Lieblingsessen aus dem Urlaubsland oder der Playlist aus dem Auto vom Roadtrip oder vom Strand. Ein bisschen Urlaubsflair für zu Hause lindert den Alltagstrott.
0: Ja, okay. Dann kann man sich den Urlaub also ja schon so ein bisschen noch nach Hause holen und dort bewahren, zum Beispiel mit Musik, die es hier gibt in eurem Lieblingsradio. Neckarp live.

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1: Oder ich hol sie morgens mit dem Auto.

0: eine Regierungsklausur der schwarz-roten Koalition an.
1: Der Rücktritt von Jens Spahn als Unionsfraktionschef, der quasi Rauswurf von Verkehrsminister Patrick Schnieder und weitere Personalentscheidungen hatten im Juli für ordentlich Wirbel auch innerhalb der CDU gesorgt. Jetzt wird sich zeigen, ob sich die Wogen geglättet haben. Wirklich Zeit für weitere Personaldebatten ist auch nicht. Schon in knapp 2 Wochen steht die erste Landtagswahl in Sachsen-Anhalt an. Diana Kramer, Nachrichtenredaktion.
0: Die geplante Abschaffung der telefonischen Krankschreibung sorgt weiter für Kritik. AOK-Chefin Carola Reimann hält das Angebot gerade bei Infektionswellen für sinnvoll, um Ansteckungen in Arztpraxen zu vermeiden. Missbrauch könne sie nicht erkennen. Auch eine generelle Pflicht zur Krankschreibung ab dem ersten Krankheitstag sieht sie kritisch. Das würde Praxen zusätzlich belasten und binde wichtige Kapazitäten. Der trockene und heiße Sommer hat den Wäldern in Baden-Württemberg deutlich zugesetzt. Viele Bäume verlieren schon jetzt Blätter oder zeigen Schäden. Besonders Buche, Kirsche und Birken haben laut Forst Baden-Württemberg stark gelitten. Wie groß die Folgen wirklich sind, wird sich erst im nächsten Frühjahr zeigen. Klar ist, der Wald wird sich durch den Klimawandel langfristig deutlich verändern.
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3: In den Weinbergen rund um Metzingen beginnt die Weinlese dieses Jahr besonders früh, voraussichtlich schon Anfang September. Grund sind Hitze und Trockenheit. Die Trauben sind kleiner als sonst, die Rebstöcke kommen teilweise an ihre Grenzen. Dazu hat ein Hagelsturm im Juli rund ein Drittel der Ernte zerstört. Die Trauben, die noch gesund sind, seien aber in sehr gutem Zustand, sagen die Wengerter. Junge Reben mussten teilweise wochenlang bewässert werden. Klaus Waschkes, Neckaralb live in Metzingen.
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4: Der Start der neuen Woche beginnt mit vielen Wolken über den Tag. Trocken soll es allerdings bleiben, dazu bis zu 25 Grad. Schauen wir auf den Neckaralb live Wettertrend. Dann braucht ihr ab morgen wieder teilweise die Regenjacke. Örtlich kann es regnen bei recht vielen Wolken und Maxiwerten um die 24 Grad. Am Mittwoch dann bis zu 27 Grad. Es bleibt bewölkt, es bleibt örtlich regnerisch.
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4: Die Straßen der Region sind frei. Ich wünsche allen da draußen gute und sichere Fahrt.
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4: Die stehen in Kniebel in der Reutlinger Straße sowie zwischen Waldorf und Heslach an der Stuttgarter Straße. Geblitzt wird auch noch in Waldenbuch in der Nürtinger Straße.
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4: Dann guten Morgen. Kommt gut raus mit den Dire Straits. Brothers in Arms.

0: Was ein Hit, ihr hört Neckar bleibt stadtklar, die Morgenshow. Schön, dass ihr mit dabei seid an diesem Montag, 25 Grad. Recht bewölkt bleibt's aber auch trocken zum Start der neuen Woche. Zum Start der neuen Woche gibt's ihn natürlich auch wieder, ihr, unseren Telefoncheck.
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2: Breching, guten Tag.
3: Oberforstdirektion Tübingen, mein Name ist Fichting. Ja. Herr Breching, bei einer forstamtlichen Zählung des regionalen Baumbestandes wurde festgestellt, dass die 20 Meter hohe Tanne auf Ihrem Anwesen nicht mehr dort steht, wo sie 40 Jahre lang gestanden ist.
2: Das ist richtig.
3: Ja, ich habe hier aber weder eine Baumschlaggesuch noch eine amtliche Baumschlagfreigabe vorliegen.
2: Das brauche ich, um so eine Tanne zu fällen, oder wie?
3: Ja, natürlich.
2: Sie sagen natürlich. Also für mich ist das nicht natürlich, weil ich das als Laie eben nicht weiß.
3: Ja, wissen Sie, Herr Breching, Unwissenheit schützt nicht vor dem Gesetz.
2: Das ist richtig, der Spruch ist mir bekannt, aber trotzdem muss ich Sie fragen, wer fragt nach sowas, wenn er gar nicht weiß, dass sowas gibt oder dass sowas existiert oder dass er das haben muss.
3: Wissen Sie, ein Baum ist auch eine Verpflichtung an der Gesellschaft, an der Natur, an der Schöpfung. Da können Sie nicht einfach sagen, der stört mich, der muss weg.
2: Ja gut. Es ging nicht um Stören, sondern es ging also hier also um eine sicherheitsrelevante Geschichte.
3: Dann hätte man das ja amtlich prüfen müssen.
2: Aha.
3: Na, also Sie sind mir
2: ja... Ich weiß davon nichts.
3: Also ich könnte einen Vorschlag machen, also wenn Sie an der Stelle, als dieser Baum, wo dieser Baum gestanden ist, wenn Sie da was Ähnliches, also sagen wir mal einen Maibaum, 20 Meter hoch oder so, wenn Sie den da hinstellen könnten...
2: Ja, wie soll ich das jetzt verstehen? Einen 20 Meter hohen Baum kriege ich beim Däner oder wie? Und da stelle ich den rein oder wie soll ich das jetzt verstehen?
3: Also ja, Sie sehen doch überall diese Maibäume.
2: Ja.
3: Ja, genau sowas in dieser Art, wo oben die Krone noch steht, 20 Meter hoch. Wenn Sie das machen könnten, dann würde ich mich etwas besänftigen lassen.
2: Jetzt sind Sie doch mal so gut und schicken Sie mir mal was Schriftliches her.
3: Sie kriegen dann alles von mir schriftlich, auch das Bußgeld, die Höhe des Bußgeldes und so weiter, die den Gebührenunterschleif, die Steuerhinterziehung. Und dann können wir uns ja nochmal über die weiteren Konsequenzen zusammensetzen.
2: Alles klar.
3: Ja? Ja, okay. Herr Breching, Sie sind ein sehr verständnisvoller Mensch. Deswegen dürfen Sie jetzt auch im Radio auftreten. Hier ist der Telefoncheck.
2: Ich hab's mir schon falsch gedacht.
3: Alles klar. Ja. Okay, gut. Wacker geschlagen. Okay. Bedanke mich.
2: Ja, ich danke auch.
3: Schönen Tag noch. Tschüss.
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0: Queen, Another One Bites the Dust. Einfach gute Musik um 8.53 Uhr. Schön, dass ihr mit dabei seid. 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
4: Mit Sebastian Fischer, guten Morgen. Die Sprengstoffdrohne auf dem Flughafen Leipzig-Halle hat nicht nur Politiker und Beamte der Sicherheitsbehörden aufgeschreckt, auch die Bevölkerung macht sich ernsthafte Sorgen. Das sagt laut einer YouGov-Umfrage für die dpa eine Mehrheit von 63% der Bundesbürger.
5: Die Drohne war im Sicherheitsbereich des Flughafens zwischen ukrainischen Frachtmaschinen entdeckt worden. Der Generalbundesanwalt ermittelt. Viele glauben, dass Russland dahinter steckt, aber sicher ist das nicht. Die YouGov-Umfrage zeigt, 4 von 5 Befragten halten Deutschland bei der Abwehr feindlicher Drohnen an solch kritischen Stellen wie Flughäfen für schlecht vorbereitet. Dabei hatte die Bundesregierung zuletzt einige Maßnahmen ergriffen. Sie schuf bei der Bundespolizei eine eigene Drohnenabwehreinheit und eröffnete ein Technologiezentrum für Drohnensicherheit in Sachsen-Anhalt. Ursula Winkler, Nachrichtenredaktion.
4: Der Mittelstandsverband fordert von Bundeskanzler Merz mehr Führung in der schwarz-roten Koalition. BVMW-Geschäftsführer Ahlhaus kritisierte, wichtige Reformen würden zerredet und verzögert. Das schadet dem Vertrauen von Bürgern und Wirtschaft. Das sagte Ahlhaus der Neuen Osnabrücker Zeitung. Merz müsse nach der Sommerpause wieder klarer die Richtung vorgeben und notfalls seine Richtlinienkompetenz nutzen. Andernfalls drohe der Koalition langfristig der Zerfall. Videos über alte Landmaschinen auf der Ostalb begeistern gerade das Netz. Thomas Vater aus Ellwangen hat ein eigenes Museum mit 2500 Ausstellungsstücken von Futterschneidemaschinen bis hin zu alten Traktoren. Die bringt er zum Einsatz, seine Frau filmt das alles. Die Videos finden riesen Anklang im Netz, selbst in den USA hat er inzwischen Fans.
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6: Auf der Ammertalbahn zwischen Tübingen und Herrenberg gibt es erneut Zugausfälle. Von Freitagabend, 28. August bis Sonntagmorgen, 6. September, wird die Strecke wegen Bauarbeiten komplett gesperrt. Es fahren Ersatzbusse, die brauchen allerdings länger als die Züge. Und auch Mitte September gibt es wieder Einschränkungen. Vom 12. bis 14. September fahren abends ebenfalls nur Busse. Wegen einer zusätzlichen Straßensperrung müssen die dann teilweise Umwege fahren. Klaus Waschke, Neckaralb live in Tübingen.
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7: Bewölkt bleibt bei uns zum Wochenstart. Maxiwerte von 25 Grad sind drin. Trocken soll es ebenfalls bleiben. Schauen wir auf den Neckar live Wettertrend. Dann kommt morgen wieder so ein bisschen Regen zurück. Örtlich kann es da immer wieder nass werden bei Maxiwerte um die 24 Grad. Genauso bewölkt und teilweise regnerisch bleibt es dann auch zur Wochenmitte mit Werten von bis zu 27 Grad.
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7: Die Straßen der Region sind frei. Ich wünsche allen da draußen gute und sichere Fahrt.
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7: Die stehen in Kniebel in der Reutlinger Straße sowie zwischen Waldorf und Heslach an der Stuttgarter Straße. Geblitzt wird auch noch in Waldenbuch in der Nürtinger Straße.
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7: Einen guten Morgen euch. Schön, dass ihr mit dabei seid. Taylor Dane, Tell It to My Heart.

0: Einfach gute Musik. Ihr hört Neckar, bleibt stadtklar, die Morgenshow. Schön, dass ihr mit dabei seid. Kurzer Blick aufs Wetter, bis zu 25 Grad. Viele Wolken heute. Trocken soll's allerdings bleiben. Ja, es ist Montag, Start der neuen Woche. Und nach dem Wochenende geht's mir meistens so, dass ich grundsätzlich zu wenig Schlaf habe, weil ich am Wochenende oft als DJ arbeite, wie zum Beispiel jetzt auch am Samstag war ich noch auf einer Hochzeit. Und dann geht das natürlich bis in den Sonntag rein. Und dann muss man praktisch schon wieder in unter 24 Stunden später morgens da sein für die Morgenshow und hat dann so ein bisschen einen Rhythmus, der durcheinander ist, weil irgendwann muss man dann am Sonntag ja doch noch schlafen. Das ist dann oftmals so bis Sonntagnachmittag, wo ich noch so ein paar Stunden nachhole und dann kann man halt abends nicht so gut einschlafen. Und dann ist man montags manchmal so ein bisschen müde. Aber das geht nicht nur mir so, sondern 4 von 10 Menschen in Deutschland. Das sagt auf jeden Fall eine Studie des Robert-Koch-Instituts, dass wir zu wenig schlafen. Zu wenig sind weniger als 7 Stunden Schlaf pro Nacht. Ursula Winkler, was steht denn genau drin in dieser Studie?
1: Vor allem Männer haben hierzulande kurze Nächte. Besonders auffällig ist die Gruppe der 45- bis 64-Jährigen. Hier schläft mehr als jeder zweite Mann, weniger als die empfohlenen mindestens 7 Stunden. Die Wochenenden sind erholsamer. Hier schläft nur jede 5. Frau und jeder 4. Mann zu wenig. Auf Dauer kann Schlafmangel den Forschern nach ungesund werden. Die Studie zeigt Zusammenhänge mit Bluthochdruck und einem höheren Risiko für Adipositas, Diabetes, Herz-Kreislauf-Probleme oder psychische Erkrankungen. Aber es zeigte sich auch, nicht alle Befragten mit kurzen Nächten kämpfen mit gesundheitlichen Folgen.
0: Also, wir halten fest, mehr schlafen, das tut uns allen gut. Ich mach's einfach so immer. Ich mache einen kleinen Mittagsschlaf. Wenn ich merke, ich habe Schlafmangel, das geht bei mir natürlich auch geschickt nach der Morgenshow, kann ich mich zum Beispiel mal kurz so eine Stunde, 2 Stunden hinlegen und hol danach. Aber ich schlafe auch so einfach weniger als andere Menschen, glaube ich. Ich habe mit 6 Stunden eigentlich so meinen Frieden gefunden, wenn ich das zusammenrechne über die Nacht und dann auch noch morgens. Da wird es jetzt auch heißen, ja, das ist natürlich nichts, Leo, das ist zu wenig, aber ich komme eigentlich ganz gut mit klar. Ich glaube, das darf auch jeder so ein bisschen für sich selbst rausfinden. Wie ist es bei euch? Wie viel Schlaf braucht ihr? Habt ihr oft Schlafmangel nach dem Wochenende oder ist für euch das Wochenende wirklich zur Erholung? Oder seid ihr arbeiten wie ich und das teilweise bis spät in die Nacht oder geht noch gern feiern? Schreibt mir gern 0721 945 88 99.
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0: Die Morgenshow in eurem Lieblingsradio Neckarlb Live. Ich wünsche einen guten Morgen. Einfach gute Musik. Ja, die gibt's bei uns auch dazu. Und natürlich vieles Wissenswertes. Wir schauen uns immer einige Sachen an. So wie auch heute. Habt ihr hoffentlich eine halbe Minute Zeit.
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5: Mit Sebastian Fischer, guten Morgen. Die Sprengstoffdrohne auf dem Flughafen Leipzig-Halle hat nicht nur Politiker und Beamte der Sicherheitsbehörden aufgeschreckt, auch die Bevölkerung macht sich ernsthafte Sorgen. Das sagt laut einer YouGov-Umfrage für die dpa eine Mehrheit von 63% der Bundesbürger.
6: Die Drohne war im Sicherheitsbereich des Flughafens zwischen ukrainischen Frachtmaschinen entdeckt worden. Der Generalbundesanwalt ermittelt. Viele glauben, dass Russland dahinter steckt, aber sicher ist das nicht. Die YouGov-Umfrage zeigt, 4 von 5 Befragten halten Deutschland bei der Abwehr feindlicher Drohnen an solch kritischen Stellen wie Flughäfen für schlecht vorbereitet. Dabei hatte die Bundesregierung zuletzt einige Maßnahmen ergriffen. Sie schuf bei der Bundespolizei eine eigene Drohnenabwehreinheit und eröffnete ein Technologiezentrum für Drohnensicherheit in Sachsen-Anhalt. Ursula Winkler, Nachrichtenredaktion.
5: Der Mittelstandsverband fordert von Bundeskanzler Merz mehr Führung in der schwarz-roten Koalition. BVMW-Geschäftsführer Ahlhaus kritisierte, wichtige Reformen würden zerredet und verzögert. Das schadet dem Vertrauen von Bürgern und Wirtschaft. Das sagte Ahlhaus der Neuen Osnabrücker Zeitung. Merz müsse nach der Sommerpause wieder klarer die Richtung vorgeben und notfalls seine Richtlinienkompetenz nutzen. Andernfalls drohe der Koalition langfristig der Zerfall. Videos über alte Landmaschinen auf der Ostalb begeistern gerade das Netz. Thomas Vater aus Ellwangen hat ein eigenes Museum mit 2500 Ausstellungsstücken von Futterschneidemaschinen bis hin zu alten Traktoren. Die bringt er zum Einsatz, seine Frau filmt das alles. Die Videos finden riesen Anklang im Netz, selbst in den USA hat er inzwischen Fans.
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7: Auf der Ammertalbahn zwischen Tübingen und Herrenberg gibt es erneut Zugausfälle. Von Freitagabend, 28. August bis Sonntagmorgen, 6. September wird die Strecke wegen Bauarbeiten komplett gesperrt. Es fahren Ersatzbusse, die brauchen allerdings länger als die Züge. Und auch Mitte September gibt es wieder Einschränkungen. Vom 12. bis 14. September fahren abends ebenfalls nur Busse. Wegen einer zusätzlichen Straßensperrung müssen die dann teilweise Umwege fahren. Klaus Waschke, Neckaralb live in Tübingen.
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8: Der Start der neuen Woche beginnt mit vielen Wolken über den Tag. Trocken soll es allerdings bleiben, dazu bis zu 25 Grad. Schauen wir auf den Neckaralb live Wettertrend. Dann braucht ihr ab morgen wieder teilweise die Regenjacke. Örtlich kann es regnen bei recht vielen Wolken und Maxiwerten um die 24 Grad. Am Mittwoch dann bis zu 27 Grad. Es bleibt bewölkt, es bleibt örtlich regnerisch.
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8: Die Straßen der Region sind frei. Ich wünsche allen da draußen gute und sichere Fahrt.
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8: Die stehen in Kniebel in der Reutlinger Straße sowie zwischen Waldorf und Heslach an der Stuttgarter Straße. Geblitzt wird auch noch in Waldenbuch in der Nürtinger Straße.
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8: Nun guten Morgen, Celine Dion. That's the way it is.

0: Einfach gute Musik zum Start der neuen Woche. Ihr hört euer Lieblingsradio Neckarbleife mit der Morgenshow. Heute recht bewölktes Wetter bei bis zu 25 Grad. Allerdings soll's trocken bleiben. Ihr dürft die Ohren spitzen, die Lauscher, die machen da mal auf. Es geht mal wieder bis zum Lernen.
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0: Ihr kennt es vielleicht, da war ihr hin zu ein paar stumpfe Schere daheim. Dann nehmt die Schere und schneidet etwa 10 Mal durch so ein Stück Alufolie durch oder eben durch ganz feine Schleifpapier. Das macht die Klinge nämlich wieder scharf. Also et vergessen, ist eure Schere stumpf und nicht mehr scharf? 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Et vergessen!
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Die Morgenshow, schön, dass ihr mit dabei wart. Zum Start der neuen Arbeitswoche. Morgen um 6 bin ich wieder für euch da. Hole ich euch aus dem Bett am Dienstag. Morgen, bis dorthin, eine gute Zeit. Vergesst mir das Lachen nicht. Euer Gravales.

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6: Mit Sebastian Fischer, guten Morgen. Ernteausfälle, Brände und Niedrigwasser sorgen für enorme Schäden. Hitze und Trockenheit in diesem Sommer kosten die deutsche Wirtschaft nach Schätzungen von Greenpeace mindestens 36 Milliarden Euro.
7: Bei brütender Hitze schalten viele von uns einen Gang zurück. Wir sind weniger produktiv. Und allein das verursacht Schäden von mehr als 10 Milliarden Euro, sagt Greenpeace. Und dann sind da die Bauern, die weniger ernten, Wälder werden zu Asche. Eine Katastrophe für die Menschen und die Volkswirtschaft, nennen die Umweltschützer diesen Sommer und fordern die Regierung auf, nun schnell zu handeln. Denn, Zitat, ein Weiter-so können wir uns nicht mehr leisten. Claudia Wächter, Nachrichtenredaktion.
6: Der Fund einer Sprengstoffdrohne am Flughafen Leipzig-Halle Anfang August sorgt für Verunsicherung. Laut einer YouGov-Umfrage für die dpa machen sich 63% der Deutschen deshalb Sorgen. 4 von 5 Befragten halten Deutschland für schlecht auf Angriffe mit feindlichen Drohnen vorbereitet. Die Bundesregierung reagiert mit neuen Maßnahmen, darunter eine spezielle Drohnenabwehreinheit der Bundespolizei und ein gemeinsames Abwehrzentrum von Bund und Ländern. Junge Menschen spielerisch mit Handwerksberufen in Kontakt bringen. Dafür haben die Handwerkskammern jetzt eine eigene Map im Computerspiel Fortnite gestartet. Handwerk Heroes ist ein Jump-and-Run-Parcours durch 4 Themenwelten. Ziel ist es, so schnell wie möglich die Spitze des Monuments zu erreichen. Junge Leute sollen so spielerisch die Vielfalt handwerklicher Berufe kennenlernen. Mit dem Release startet auch ein Turnier. Das Finale steigt als Twitch-Event am 19. September, dem Tag des Handwerks.
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8: Storchennachwuchs mit historischer Bedeutung. In Altingen sind zum ersten Mal seit mehr als 100 Jahren wieder 2 Weißstörche groß und flügge geworden. Jetzt haben sich die Geschwister auf den Weg ins Winterquartier gemacht. Die Hoffnung ist groß, dass sie im kommenden Frühjahr wieder da sind und vielleicht für Nachwuchs sorgen. Für den Landkreis Tübingen ein echtes Comeback. Karin Rothau, Neckaralb live in Altingen.
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9: Sonnig bis wolkig ist es jetzt. Ab und zu ziehen mal ein paar Wolken durch. Zwischen Vorpommern und der Uckermark kann auch kurz ein Schauer runterkommen. Im Laufe des Tages bleibt es sonst oft freundlich und die Höchstwerte liegen meist bei 22 bis 28 Grad. Morgen wird es wechselhafter. Im Südwesten startet es mit mehr Wolken und etwas Regen. Später auch Schauer und vereinzelt Gewitter, maximal bis 27 Grad.
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10: Auf der B10 Uferstraße Ulm Richtung Stuttgart gibt es zwischen Hafen Süd und Wangen in Stuttgart 3 Kilometer Stau. Wir wünschen euch eine gute Fahrt.
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11: Geblitzt wird auf der B27 bei Hechingen und in Pliezhausen-Kniebel steht ein Blitzer in der Reutlinger Straße. In Waldorf-Heslach wird in der Hauptstraße geblitzt. In Kirchentellensfurt steht ein Blitzer ebenfalls in der Reutlinger Straße und in Kusterdingen-Wankheim in der Hauptstraße. In Balingen-Zillhausen wird in der Hochholzstraße geblitzt.
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11: Einen schönen Montag wünsche ich euch. Wir starten gemeinsam in die neue Woche. Die letzte Augustwoche liegt vor uns. Die Zeit vergeht so richtig schnell gerade, finde ich. Deswegen lasst uns die nächsten knapp 4 Minuten mal richtig bewusst genießen. Mit Mike and the Mechanic, All I Need is a Miracle.

0: Michael Schulte und Astis liefern ab mit Half of My Heart. Einfach gute Musik. Klingt genau so an eurem Montag. Ihr habt Neckaralp live eingeschaltet. Nervenkitzel, Spaß und eine entspannte Zeit zusammen haben. Darum geht's in Freizeitparks. Im Europapark Rust gibt's auch Kirchen. Nicht nur als Kulisse, sondern auch für Gottesdienste oder Hochzeiten. Drei bisher. Jetzt ist eine neue Kapelle eröffnet worden. Im R9 Bereich Silver Lake City. Es ist eine Holzkapelle und sie ist dem heiligen Antonius gewidmet. Diakon Thomas Schneeberger findet, die Atmosphäre ist gemütlich.
1: Es gibt einen uralten Holzboden, den, wenn man die Kapelle betritt, wo man denkt, oh je, das ist aber ein ehrwürdiger alter Holzboden. Einen wunderbar gestalteten Altar, eine Figur des San Antonio von Padua ist oben abgebildet, eine alte Schnitzerei. Also sehr liebevoll, sehr detailreich gestaltet. Es macht Freude, dort reinzugehen und zu feiern.
0: Und tatsächlich ist dort auch schon gefeiert worden, zum Beispiel eine Taufe. Andrea Ziegler ist die evangelische Seelsorgerin im Park und findet, der Ort hat gut gepasst.
2: Wenn man die Türen schließt, hört man kaum noch die Musik, die draußen läuft. Man hat wirklich einen Ruheort, einen Ort der Andacht und des Besinnens. Und die Kinder waren sofort total präsent und da, als ich angefangen habe zu erzählen, was passiert denn bei der Taufe, was ist denn Taufe? Und wir haben einen großen Segensmoment erlebt in diesem kleinen Gottesdienst. Es war nur die Familie anwesend und es war bewegend.
0: Und diese Kapelle steht auch so offen, nicht nur für Europapark-Besucher, weil das Silver Lake City-Gelände quasi vor dem Park liegt. Deshalb kann man auch die Kapelle San Antonio gut einfach so besuchen.
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5: Sonnig bis wolkig ist es jetzt. Ab und zu ziehen mal ein paar Wolken durch. Zwischen Vorpommern und der Uckermark kann auch kurz ein Schauer runterkommen. Im Laufe des Tages bleibt es sonst oft freundlich und die Höchstwerte liegen meist bei 22 bis 28 Grad. Morgen wird es wechselhafter. Im Südwesten startet es mit mehr Wolken und etwas Regen. Später auch Schauer und vereinzelt Gewitter, maximal bis 27 Grad.
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6: Auf der B10 Uferstraße Ulm Richtung Stuttgart gibt es zwischen Hafen Süd und Wangen in Stuttgart 3 Kilometer Stau. Wir wünschen euch eine gute Fahrt.

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3: Mit Sebastian Fischer, guten Tag. Die Sprengstoffdrohne auf dem Flughafen Leipzig-Halle Anfang August hat nicht nur Politiker und Beamte der Sicherheitsbehörden aufgeschreckt, auch die Bevölkerung macht sich ernsthafte Sorgen. Das sagt laut einer YouGov-Umfrage für die dpa eine Mehrheit von 63% der Bundesbürger.
4: Die Drohne war im Sicherheitsbereich des Flughafens zwischen ukrainischen Frachtmaschinen entdeckt worden. Der Generalbundesanwalt ermittelt. Viele glauben, dass Russland dahinter steckt, aber sicher ist das nicht. Die YouGov-Umfrage zeigt, 4 von 5 Befragten halten Deutschland bei der Abwehr feindlicher Drohnen an solch kritischen Stellen wie Flughäfen für schlecht vorbereitet. Dabei hatte die Bundesregierung zuletzt einige Maßnahmen ergriffen. Sie schuf bei der Bundespolizei eine eigene Drohnenabwehreinheit und eröffnete ein Technologiezentrum für Drohnensicherheit in Sachsen-Anhalt. Ursula Winkler, Nachrichtenredaktion.
3: Der Mittelstandsverband fordert von Bundeskanzler Merz mehr Führung in der schwarz-roten Koalition. BVMW-Geschäftsführer Ahlhaus kritisierte, wichtige Reformen würden zerredet und verzögert. Das schadet dem Vertrauen von Bürgern und Wirtschaft. Das sagte Ahlhaus der Neuen Osnabrücker Zeitung. Merz müsse nach der Sommerpause wieder klarer die Richtung vorgeben und notfalls seine Richtlinienkompetenz nutzen. Andernfalls drohe der Koalition langfristig der Zerfall. Videos über alte Landmaschinen auf der Ostalb begeistern gerade das Netz. Thomas Vater aus Ellwangen hat ein eigenes Museum mit 2500 Ausstellungsstücken von Futterschneidemaschinen bis hin zu alten Traktoren. Die bringt er zum Einsatz, seine Frau filmt das alles. Die Videos finden riesen Anklang im Netz, selbst in den USA hat er inzwischen Fans.
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5: Am Schönberger Stausee im Zollernalbkreis haben zwei Männer alte Weltkriegsmunition gefunden. Beim Müllsammeln fanden sie zwei verrostete Patronen und eine Patronenhülse. Die Polizei warnt, auch alte Munition kann durch Erschütterungen explodieren. Deshalb bei einem Fund sofort die Polizei informieren. Für Besucher am Stausee bestand diesmal keine Gefahr. Die Munition war nicht mehr scharf. Klaus Waschkes, Neckaralb live in Schönberg.
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6: Sonnig ist es heute oft, dazu ziehen zwischendurch auch mal Wolken durch und Richtung Norden kann sich ganz vereinzelt ein kurzer Schauer verirren. Die Höchstwerte liegen bei 22 bis 28 Grad. Morgen wird es ungemütlicher. Von Südwesten breiten sich Regen und später auch mal Schauer aus. Ab und zu ist auch ein Gewitter dabei. Maximal werden es 20 bis 27 Grad.
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7: Verkehrsmeldungen gibt es aktuell keine. Wir wünschen eine gute Fahrt.
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8: Geblitzt wird auf der B27 bei Hechingen und in Pliezhausen-Kniebel steht ein Blitzer in der Reutlinger Straße. In Waldorf-Heslach wird in der Hauptstraße geblitzt. In Kirchentellensfurt steht ein Blitzer ebenfalls in der Reutlinger Straße und in Kusterdingen-Wankheim in der Hauptstraße. In Balingen-Zillhausen wird in der Hochholzstraße geblitzt.
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10: Am Mikro bin ich, Katharina Simon. Schönen Montag euch. Wir gehen rein in die Musik mit einem richtigen Banger. Bekannt aus einem meiner liebsten Disney-Filme, Cars. Hier ist Tom Cochrane und Life is a Highway.

0: Roxette hat nichts an, außer natürlich das Radio. So muss das. Es ist Montag und nach dem Wochenende habe ich am Montag grundsätzlich immer zu wenig Schlaf. Aber das geht nicht nur mir so, sondern auch 4 von 10 Menschen in Deutschland. Das sagt eine Studie des Robert-Koch-Instituts. Zu wenig Schlaf sind weniger als 7 Stunden pro Nacht. Ursula Winkler, was steht denn da genau drin?
1: Vor allem Männer haben hierzulande kurze Nächte. Besonders auffällig ist die Gruppe der 45- bis 64-Jährigen. Hier schläft mehr als jeder zweite Mann weniger als die empfohlenen mindestens 7 Stunden. Die Wochenenden sind erholsamer. Hier schläft nur jede 5. Frau und jeder 4. Mann zu wenig. Auf Dauer kann Schlafmangel den Forschern nach ungesund werden. Die Studie zeigt Zusammenhänge mit Bluthochdruck und einem höheren Risiko für Adipositas, Diabetes, Herz-Kreislauf-Probleme oder psychische Erkrankungen. Aber es zeigte sich auch, nicht alle Befragten mit kurzen Nächten kämpfen mit gesundheitlichen Folgen.
0: Also mehr schlafen, das tut uns allen besser. Ich glaube, ich hole meinen Wochenendschlaf einfach mit einem kleinen Mittagsschläfchen nachher nach.
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9: Sonnig ist es heute oft, dazu ziehen zwischendurch auch mal Wolken durch und Richtung Norden kann sich ganz vereinzelt ein kurzer Schauer verirren. Die Höchstwerte liegen bei 22 bis 28 Grad. Morgen wird es ungemütlicher. Von Südwesten breiten sich Regen und später auch mal Schauer aus. Ab und zu ist auch ein Gewitter dabei. Maximal werden es 20 bis 27 Grad.
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10: Verkehrsmeldungen gibt es aktuell keine. Wir wünschen eine gute Fahrt.
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11: Geblitzt wird auf der B27 bei Hechingen und in Pliezhausen-Kniebel steht ein Blitzer in der Reutlinger Straße. In Waldorf-Heslach wird in der Hauptstraße geblitzt. In Kirchentellensfurt steht ein Blitzer ebenfalls in der Reutlinger Straße und in Kusterdingen-Wankheim in der Hauptstraße. In Balingen-Zillhausen wird in der Hochholzstraße geblitzt.
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10: Mit Sebastian Fischer, guten Tag. Ernteausfälle, Brände und Niedrigwasser sorgen für enorme Schäden. Hitze und Trockenheit in diesem Sommer kosten die deutsche Wirtschaft nach Schätzungen von Greenpeace mindestens 36 Milliarden Euro.
11: Bei brütender Hitze schalten viele von uns einen Gang zurück. Wir sind weniger produktiv. Und allein das verursacht Schäden von mehr als 10 Milliarden Euro, sagt Greenpeace. Und dann sind da die Bauern, die weniger ernten, Wälder werden zu Asche. Eine Katastrophe für die Menschen und die Volkswirtschaft, nennen die Umweltschützer diesen Sommer und fordern die Regierung auf, nun schnell zu handeln. Denn, Zitat, ein Weiter-so können wir uns nicht mehr leisten. Claudia Wächter, Nachrichtenredaktion.
10: Die geplante Abschaffung der telefonischen Krankschreibung sorgt weiter für Kritik. AOK-Chefin Carola Reimann hält das Angebot gerade bei Infektionswellen für sinnvoll, um Ansteckungen in Arztpraxen zu vermeiden. Missbrauch könne sie nicht erkennen. Auch eine generelle Pflicht zur Krankschreibung ab dem ersten Krankheitstag sieht sie kritisch. Das würde Praxen zusätzlich belasten und binde wichtige Kapazitäten. Nicht alles, was es bei der Fußball-Weltmeisterschaft an neuen Regeln gab, wird in der Bundesliga übernommen. Vor der neuen Saison haben die Mannschaften der Bundesliga eine Regelschulung erhalten. Der Videoassistent darf künftig in weiteren Ausnahmefällen eingreifen, etwa bei einer falschen zweiten gelben Karte. Zudem gehen Schiedsrichter stärker gegen Zeitspiel vor. Nicht übernommen werden dagegen WM-Regeln wie die Überprüfung von Eckballentscheidungen.
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12: Eurofighter im Tiefflug haben in Hechingen-Weilheim für Aufregung gesorgt. Die Jets führten mehrere Flugmanöver durch, teilweise nur 240 Meter über dem Boden und mit bis zu 640 km/h. Düsenjäger der Bundeswehr fliegen öfter über der Region, weil sich die Piloten im Tiefflug auch an auffälligen Bauwerken orientieren, zum Beispiel an der Burg Hohenzollern. Die Eurofighter kamen aus Neuburg an der Donau in Oberbayern. Walter Frevert, Neckaralb live in Hechingen.
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13: Sonnig ist es heute oft. Dazu ziehen zwischendurch auch mal Wolken durch und Richtung Norden kann sich ganz vereinzelt ein kurzer Schauer verirren. Die Höchstwerte liegen bei 22 bis 28 Grad. Morgen wird es ungemütlicher. Von Südwesten breiten sich Regen und später auch mal Schauer aus. Ab und zu ist auch ein Gewitter dabei. Maximal werden es 20 bis 27 Grad.
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14: Aktuell gibt es keine Meldungen zwischen Neckar und Alb. Wir wünschen euch eine gute Fahrt.
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15: Geblitzt wird auf der B27 bei Hechingen und in Plietzhausen-Kniebel steht ein Blitzer in der Reutlinger Straße. In Waldorf-Heslach wird in der Hauptstraße geblitzt. In Kirchentellensfurt steht ein Blitzer ebenfalls in der Reutlinger Straße und in Kusterdingen-Wankheim in der Hauptstraße. In Balingen-Zillhausen wird in der Hochholzstraße geblitzt.
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16: Am Mikro bin ich, Katharina Simon. Einen tollen Montag wünsche ich euch. Startet mir gut in die Woche. Wir gehen rein in die Musik mit Harold Faltermeyer und Axel F.

0: Alex Warren und Fever Dream, Megalied. Aber habt ihr euch schon mal das Musikvideo dazu angeschaut? Das macht dem Songtitel nämlich wirklich alle Ehre. Einfach gute Musik. Klingt genau so hier bei Neckaralb Live. Und jetzt schauen wir mal, was ihr heute so erleben könnt. Wer nämlich heute Lust auf einen kleinen Perspektivwechsel hat, der kann in der Zehnscheuer in Balingen vorbeischauen. Da sind noch bis zum 13. September die Siegerfotos des CB Photo Awards Our World is Beautiful zu sehen. Mehr als 60 preisgekrönte Bilder zeigen Natur, Tiere, Menschen, Reisen und viele andere Facetten der Welt. Der Eintritt kostet 3 Euro. Und am Montagabend geht's im Truppentonfilmtheater Auingen auf eine ganz besondere Reise. Allerdings nicht irgendwohin, sondern direkt vor unserer Haustür. Gezeigt wird die faszinierende Welt im Biosphärengebiet Schwäbische Alb. Ein Naturfilm von Dietmar Nill. Mit spektakulären Bildern geht's um die Tier- und Pflanzenwelt und die Menschen in der UNESCO-Modellregion. Der Film läuft um 19 Uhr. Tickets kosten 10 Euro. Und schon mal den Blick auf Dienstag. In Tübingen ist wieder das Vielklang-Festival. Am Dienstagabend gibt's romantische Liedkunst und große Kammermusik auf die Ohren. Auf dem Programm stehen unter anderem Werke von Clara Schumann, Mendelssohn und Reimann sowie Dvoraks Klavierquintett. Los geht's um 19.30 Uhr in der Westspitze. Ich wünsche euch einen schönen Montag.
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7: Sonnig ist es heute oft, dazu ziehen zwischendurch auch mal Wolken durch und Richtung Norden kann sich ganz vereinzelt ein kurzer Schauer verirren. Die Höchstwerte liegen bei 22 bis 28 Grad. Morgen wird es ungemütlicher. Von Südwesten breiten sich Regen und später auch mal Schauer aus. Ab und zu ist auch ein Gewitter dabei. Maximal werden es 20 bis 27 Grad.
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8: Aktuell gibt es keine Meldungen zwischen Neckar und Alb. Wir wünschen euch eine gute Fahrt.
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9: Geblitzt wird auf der B27 bei Hechingen und in Pliezhausen-Kniebel steht ein Blitzer in der Reutlinger Straße. In Waldorf-Häslach wird in der Hauptstraße geblitzt. In Kirchentellensfurt steht ein Blitzer ebenfalls in der Reutlinger Straße und in Kusterdingen-Wankheim in der Hauptstraße. In Balingen-Zillhausen wird in der Hochholzstraße geblitzt.
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5: Mit Andreas Pantüffer. Guten Tag. Die jüngsten Regenfälle haben die Lage nicht entspannt. Trockenheit und Hitze setzen den Bauern bei uns im Süden enorm zu, bei der Ernte und der Futterversorgung. Der Bauernverband fordert schnelle Hilfen von Land und Bund. Die Dürre treffe unsere Landwirtschaft mit voller Wucht. Die Hopfenernte in und um Tettnang wird wegen der Hitze und Trockenheit in diesem Jahr zum Beispiel deutlich geringer sein als normal. Der Hopfenpflanzerverband rechnet mit Einbußen von bis zu 15% im Vergleich zum letzten Jahr. Dementsprechend sinken auch die Einnahmen der Landwirte. Tettnang ist das zweitgrößte Hopfenanbaugebiet in Deutschland. Der Hopfen vom Bodensee wird zu 80% exportiert, vor allem in die USA und nach Asien. Der Auftritt von Helge Schneider in Ellwangen wird auf Instagram und Facebook immer noch heiß diskutiert. Der 70-Jährige hatte auf der Landesgartenschau schon nach 20 Minuten hingeschmissen. Geplant waren 2,5 Stunden. Aus den hinteren Reihen kamen ständig lauter Rufe, dazu Rückkopplungen aus der Anlage. Irgendwann drehte er sich um und sagte, er hat keine Lust mehr und verzichtet auf die Gage. Erst der Gartenschau-Chef holte ihn zurück. Danach spielte Helge Schneider noch 1,5 Stunden. In den Kommentaren stehen sich jetzt zwei Lager gegenüber. Die einen werfen ihm Starallüren vor und erinnern an einen ähnlichen Abbruch in Augsburg vor 5 Jahren. Die anderen nehmen Helge Schneider in Schutz und schimpfen über das Publikum, das an den Bierständen lauter geschnattert habe als die Musik.
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6: Die Feuerwehr hat in Hechingen mehrere durstige Tauben aus einem Brunnenschacht befreien müssen. Die Vögel hatten sich durch einen Gitterrost in den Brunnen gequetscht, weil dort noch etwas Wasser stand. Dann kamen sie nicht mehr heraus. Die Feuerwehrleute öffneten das Gitter. Bis es soweit war, versorgten Mitglieder des Stadttaubenvereins die Tauben mit Wasser. Alle überlebten und werden jetzt von Vereinsmitgliedern wieder aufgepäppelt. Walter Frevert, Neckaralb live in Hechingen.
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7: Sonnig ist es heute Mittag in vielen Ecken, nur ab und zu ziehen Wolken durch. Und zwischen Vorpommern und der Uckermark kann mal ein kurzer Schauer runterkommen. Sonst bleibt es meist freundlich, im Südwesten kommen zwischendurch mehr Wolken rein. Dazu liegen die Höchstwerte zwischen 22 und 28 Grad. Morgen wird es wechselhafter mit mehr Wolken, Regen und am Nachmittag auch mal Gewittern, maximal bis 27 Grad.
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8: Verkehrsmeldungen gibt es aktuell keine. Wir wünschen euch eine gute Fahrt.
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9: Geblitzt wird in Waldenbuch in der Nürtinger Straße und in Plietzhausen in der Dieselstraße. In Lichtenstein-Unterhausen steht ein Blitzer in der Holzefinger Straße. Und ein Blitzer steht in Albstadt-Pfäffingen. Da wird in der Zillhauser Straße geblitzt.
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9: Hallo zusammen, ich bin Katharina Simon. Einen schönen Montag wünsche ich euch. Wir gehen direkt rein in die Musik, gemeinsam mit Aerosmith, Crying.

0: Bruno Mars würde eine Granate für seine Liebsten auffangen. Finde mal so jemanden, der das macht, ey. Einfach gute Musik ist das hier bei Neckar Alb Live. Einen schönen Montag wünsche ich euch. Und zum Wochenstart hat euer Leo jetzt auch noch einen Tipp für euch.
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2: Ihr kennt es vielleicht, da war hier hin so ein paar stumpfe Schere daheim. Dann nehmen wir die Schere und schneidet etwa 10-mal durch so ein Stück Alufolie durch oder eben durch ganz feines Schleifpapier. Das macht die Klinge nämlich wieder scharf. Also et vergessen! Ist eure Schere stumpf und nicht mehr scharf? Na, schneidet 10-mal durch ein Stück Alufolie oder durch feines Schleifpapier bei Schleifbedarf, gell? Et vergessen!
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5: Sonnig ist es heute Mittag in vielen Ecken, nur ab und zu ziehen Wolken durch. Und zwischen Vorpommern und der Uckermark kann mal ein kurzer Schauer runterkommen. Sonst bleibt es meist freundlich, im Südwesten kommen zwischendurch mehr Wolken rein. Dazu liegen die Höchstwerte zwischen 22 und 28 Grad. Morgen wird es wechselhafter mit mehr Wolken, Regen und am Nachmittag auch mal Gewittern, maximal bis 27 Grad.
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6: Verkehrsmeldungen gibt es aktuell keine. Wir wünschen euch eine gute Fahrt.
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7: Geblitzt wird in Waldenbuch in der Nürtinger Straße und in Plietzhausen in der Dieselstraße. In Lichtenstein-Unterhausen steht ein Blitzer in der Holzefinger Straße und ein Blitzer steht in Albstadt-Pfäffingen, da wird in der Zillhauser Straße geblitzt.
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7: Mit Andreas Pantyfer. Guten Tag. Die Dürre bringt viele Höfe bei uns im Süden in Existenznöte, sagt der Bauernverband. Trockenheit und Hitze wirken sich massiv auf Ernte und Futterversorgung aus. Die jüngsten Regenfälle hätten nicht viel geholfen. Die Dürre wird aber auch für die deutsche Wirtschaft insgesamt teuer. Es geht nach Schätzungen von Greenpeace um mindestens 36 Milliarden Euro. Der Unternehmer und Mäzen Klaus-Michael Kühne ist tot. Der Milliardär war einer der reichsten Deutschen. Er starb im Alter von 89 Jahren in der Schweiz. Kühne leitete über Jahrzehnte den Transport- und Logistikkonzern Kühne und Nagel, den er von seinem Vater übernommen hatte. Er baute das mittelständische Familienunternehmen zu einem Weltkonzern aus, mit mehr als 1.300 Niederlassungen in knapp 100 Ländern und rund 88.000 Mitarbeitern. Die Ukraine bittet seit Wochen um frisches Geld für die Stärkung ihrer Flugabwehr. Zum heutigen Nationalfeiertag kommen gute Nachrichten aus Brüssel. Die EU hat der Ukraine neue Rüstungshilfen im Wert von 6,1 Milliarden Euro genehmigt.
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8: Die Ammertalbahn wird ab Freitag von Tübingen bis Herrenberg voll gesperrt. Grund: Streckensanierungs- und Instandsetzungsarbeiten. In diesem Zeitraum kann es abends und nachts auch Lärmbelästigungen geben. Anwohner werden um Verständnis gebeten. Es gibt einen Schienenersatzverkehr. Ein Regiobus von Tübingen nach Herrenberg hält an allen Haltestellen. Außerdem fährt Montag bis Freitag ein Schnellbus von Tübingen nach Herrenberg mit Halt in Entringen. Walter Frevert, Neckaralb live in Tübingen.
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9: Sonnig ist es heute Mittag in vielen Ecken, nur ab und zu ziehen Wolken durch. Und zwischen Vorpommern und der Uckermark kann mal ein kurzer Schauer runterkommen. Sonst bleibt es meist freundlich. Im Südwesten kommen zwischendurch mehr Wolken rein. Dazu liegen die Höchstwerte zwischen 22 und 28 Grad. Morgen wird es wechselhafter mit mehr Wolken, Regen und am Nachmittag auch mal Gewittern, maximal bis 27 Grad.
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10: Zurzeit gibt es keine Störungen auf den Straßen zwischen Neckar und Alb. Wir wünschen eine gute Fahrt.
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11: Geblitzt wird in Waldenbuch in der Nürtinger Straße und in Plietzhausen in der Dieselstraße. In Lichtenstein-Unterhausen steht ein Blitzer in der Holzefinger Straße. Und ein Blitzer steht in Albstadt-Pfäffingen. Da wird in der Zillhauser Straße geblitzt.
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12: Am Mikro bin ich, Katharina Simon. Schönen Montagnachmittag euch.

0: Picture This und Michael Schulte mit Giants. So klingt euer Montag hier bei Neckaralb Live. Und jetzt klingelt das Telefon bei jemandem zu Hause und dran ist er hier.
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2: Guten Tag.
3: Oberforstdirektion Tübingen, mein Name ist Fichting. Ja. Herr Brezing, bei einer forstamtlichen Zählung des regionalen Baumbestandes wurde festgestellt, dass die 20 Meter hohe Tanne auf Ihrem Anwesen nicht mehr dort steht, wo sie 40 Jahre lang gestanden ist.
2: Das ist richtig.
3: Ja, ich habe hier aber weder einen Baumschlaggesuch noch eine amtliche Baumschlagfreigabe vorliegen.
2: Das brauche ich, um so eine Tanne zu fällen, oder wie?
3: Ja, natürlich.
2: Sie sagen natürlich. Also für mich ist das nicht natürlich, weil ich das als Laie eben nicht weiß.
3: Ja, wissen Sie, Herr Brezing, Unwissenheit schützt nicht vor dem Gesetz.
2: Das ist richtig, der Spruch ist mir bekannt, aber trotzdem muss ich Sie fragen, wer fragt nach sowas, wenn er gar nicht weiß, dass sowas gibt oder dass sowas existiert oder dass er das haben muss.
3: Wissen Sie, ein Baum ist auch eine Verpflichtung an der Gesellschaft, an der Natur, an der Schöpfung. Da können Sie nicht einfach sagen, der stört mich, der muss weg.
2: Ja gut. Es ging nicht um Stören, sondern es ging also hier also um eine sicherheitsrelevante Geschichte.
3: Dann hätte man das ja amtlich prüfen müssen.
2: Aha.
3: Na, also Sie sind mir...
2: Ich weiß davon nichts.
3: Also ich könnte einen Vorschlag machen. Also wenn Sie an der Stelle, als dieser Baum, wo dieser Baum gestanden ist, wenn Sie da was Ähnliches, also sagen wir mal einen Maibaum, 20 Meter hoch oder so, wenn Sie den da hinstellen könnten...
2: Ja, wie soll ich das jetzt verstehen? Einen 20 Meter hohen Baum kriege ich bei denen oder wie? Und da stelle ich den rein oder wie soll ich das jetzt verstehen?
3: Also ja, Sie sehen doch überall diese Maibäume.
2: Ja.
3: Ja, genau sowas in dieser Art, wo oben die Krone noch steht, 20 Meter hoch. Wenn Sie das machen könnten, dann würde ich mich etwas besänftigen lassen.
2: Jetzt sind Sie doch mal so gut und schicken Sie mir mal was Schriftliches her.
3: Sie kriegen dann alles von mir schriftlich, auch das Bußgeld, die Höhe des Bußgeldes und so weiter, den Gebührenunterschleif, die Steuerhinterziehung. Und dann können wir uns ja nochmal über die weiteren Konsequenzen zusammensetzen.
2: Alles klar.
3: Ja? Ja, okay. Herr Brezing, Sie sind ein sehr verständnisvoller Mensch. Deswegen dürfen Sie jetzt auch im Radio auftreten. Hier ist der Telefoncheck.
2: Ich hab's mir schon falsch gedacht.
3: Alles klar. Ja. Okay, gut. Wacker geschlagen. Okay. Bedanke mich.
2: Ja, ich danke auch.
3: Schönen Tag noch. Tschüss.
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10: Sonnig ist es heute Mittag in vielen Ecken, nur ab und zu ziehen Wolken durch. Und zwischen Vorpommern und der Uckermark kann mal ein kurzer Schauer runterkommen. Sonst bleibt es meist freundlich, im Südwesten kommen zwischendurch mehr Wolken rein. Dazu liegen die Höchstwerte zwischen 22 und 28 Grad. Morgen wird es wechselhafter mit mehr Wolken, Regen und am Nachmittag auch mal Gewittern, maximal bis 27 Grad.
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11: Zurzeit gibt es keine Störungen auf den Straßen zwischen Neckar und Alb. Wir wünschen eine gute Fahrt.
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12: Geblitzt wird in Waldenbuch in der Nürtinger Straße und in Plietzhausen in der Dieselstraße. In Lichtenstein-Unterhausen steht ein Blitzer in der Holzefinger Straße und ein Blitzer steht in Albstadt-Pfäffingen, da wird in der Zillhauser Straße geblitzt.
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11: Mit Andreas Pantüffer. Guten Tag. Fast die Hälfte von uns Deutschen kann sich vorstellen, einen menschenähnlichen Roboter im eigenen Haushalt einzusetzen. Das ergab eine Umfrage des Digitalverbands Bitkom.
12: Staubsaugen, Einkäufe einräumen oder sogar kochen. Menschenähnliche Roboter sind auf dem Vormarsch und sie spalten. Denn während die eine Hälfte sich helfen lassen würde im Haushalt, lehnt die andere Hälfte das kategorisch ab. Das menschenähnliche Aussehen fasziniere zwar, könne aber auch verunsichern, sagt der Chef des Digitalverbandes Bitkom. Wer offen dafür ist, würde den Roboter vor allem aufräumen oder putzen lassen. Thomas Bremser, Nachrichtenredaktion.
11: Die jüngsten Regenfälle haben die Lage nicht entspannt. Trockenheit und Hitze setzen den Bauern bei uns im Süden enorm zu, bei der Ernte und der Futterversorgung. Der Bauernverband fordert schnelle Hilfen von Land und Bund. Die Dürre treffe unsere Landwirtschaft mit voller Wucht. Videos über alte Landmaschinen auf der Ostalb begeistern gerade das Netz. Thomas Vatter aus Ellwangen hat ein eigenes Museum mit 2500 Ausstellungsstücken, von Futterschneidemaschinen bis hin zu alten Traktoren. Die wirft er an und seine Frau filmt dann alles. Die Videos finden riesen Anklang im Netz, selbst in den USA hat er inzwischen Fans.
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13: In den Weinbergen rund um Metzingen beginnt die Weinlese dieses Jahr besonders früh, voraussichtlich schon Anfang September. Grund sind Hitze und Trockenheit. Die Trauben sind kleiner als sonst, die Rebstöcke kommen teilweise an ihre Grenzen. Dazu hat ein Hagelsturm im Juli rund ein Drittel der Ernte zerstört. Die Trauben, die noch gesund sind, seien aber in sehr gutem Zustand, sagen die Wengerter. Junge Reben mussten teilweise wochenlang bewässert werden. Klaus Waschkes, Neckaralb live in Metzingen.
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14: Heiter bis wolkig ist es heute Nachmittag. Nur ganz im Osten kann zwischendurch auch mal ein kurzer Schauer dabei sein. Ansonsten bleibt es meist trocken. Dazu sind es aktuell 22 bis 28 Grad. Morgen geht's in vielen Ecken sonnig los. Später kommen aber mehr Wolken rein. Und in der Mitte kann es immer mal wieder regnen oder sogar gewittern. Das Ganze bei maximal 27 Grad.
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15: Auf der A81 Stuttgart Richtung Singen. Achtung, zwischen Rottweil und Villingen-Schwenningen liegt ein Paar Schuhe auf der Autobahn. Wir wünschen euch eine gute Fahrt.
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8: Geblitzt wird in Waldenbuch in der Nürtinger Straße und in Plietzhausen in der Dieselstraße. In Lichtenstein-Unterhausen steht ein Blitzer in der Holzefinger Straße. Und ein Blitzer steht in Albstadt-Pfäffingen, da wird in der Zillhauser Straße geblitzt.
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6: Heiter bis wolkig ist es heute Nachmittag. Nur ganz im Osten kann zwischendurch auch mal ein kurzer Schauer dabei sein. Ansonsten bleibt es meist trocken. Dazu sind es aktuell 22 bis 28 Grad. Morgen geht's in vielen Ecken sonnig los. Später kommen aber mehr Wolken rein und in der Mitte kann es immer mal wieder regnen oder sogar gewittern. Das Ganze bei maximal 27 Grad.
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7: Auf der A81 Stuttgart Richtung Singen. Achtung, zwischen Rottweil und Villingen-Schwenningen liegt ein Paar Schuhe auf der Autobahn. Wir wünschen euch eine gute Fahrt.
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8: Geblitzt wird in Tübingen, Waldhausen im Berliner Ring, außerdem in Kirchentellensfurt in der Reutlinger Straße. In Rottenburg-Dettingen steht ein Blitzer in der Ofterdinger Straße und in Balingen in der Ostdorfer Straße. In Albstadt-Teilfingen wird in der Dr. Hermann-Bieser Straße geblitzt. Auf der Landstraße von Meßstetten nach Albstadt-Ebingen steht auch noch ein Blitzer.
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3: Mit Andreas Panthöfer. Guten Tag. Ob für Staubsaugen, Einkäufe, Verräumen oder sogar Kochen, fast die Hälfte von uns würde einen menschenähnlichen Roboter im eigenen Haushalt einsetzen. Das hat eine Befragung des Digitalverbands Bitkom ergeben. 18% können sich das sogar auf jeden Fall vorstellen. Laut Bitkom polarisieren humanoide Roboter aber. Ihr menschenähnliches Aussehen fasziniert, kann aber auch verunsichern. Die USA bleiben der wichtigste Handelspartner für die Wirtschaft in Baden-Württemberg, aber die Exporte dahin sinken, wie auch nach China. Dafür stiegen die Ausfuhren in die Schweiz und nach Frankreich, die nach Großbritannien sogar fast um 30%. Die Münchner Feuerwehr hat über 300 Kilometer Entfernung helfen können. Was war passiert? Eine Münchnerin bricht im Italienurlaub zusammen, der Kreislauf. Ihre 11 Jahre alte Tochter weiß nicht, wie sie den italienischen Notruf erreichen kann. Das Kind ruft seinen Vater in München an, der wählt dann den deutschen Notruf. Und der Disponent in der Leitstelle in München leitet alles an die Kollegen in Italien weiter. Die Frau kam mitsamt Kindern in eine Klinik, ihr geht's schon besser.
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4: Eurofighter im Tiefflug haben in Hechingen-Weilheim für Aufregung gesorgt. Die Jets führten mehrere Flugmanöver durch, teilweise nur 240 Meter über dem Boden und mit bis zu 640 km/h. Düsenjäger der Bundeswehr fliegen öfter über der Region, weil sich die Piloten im Tiefflug auch an auffälligen Bauwerken orientieren, zum Beispiel an der Burg Hohenzollern. Die Eurofighter kamen aus Neuburg an der Donau in Oberbayern. Walter Frevert, Neckaralb live in Hechingen.
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5: Heiter bis wolkig ist es heute Nachmittag. Nur ganz im Osten kann zwischendurch auch mal ein kurzer Schauer dabei sein. Ansonsten bleibt es meist trocken. Dazu sind es aktuell 22 bis 28 Grad. Morgen geht's in vielen Ecken sonnig los. Später kommen aber mehr Wolken rein. Und in der Mitte kann es immer mal wieder regnen oder sogar gewittern. Das Ganze bei maximal 27 Grad.
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6: Auf der B10 Stuttgart Richtung Ulm. Achtung, zwischen dem Dreieck Neckarpark und Wangen blockiert ein defekter Bus die rechte Spur. Kommt gut an euer Ziel.
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7: Geblitzt wird in Tübingen, Waldhausen im Berliner Ring, außerdem in Kirchentellensfurt in der Reutlinger Straße. In Rottenburg-Dettingen steht ein Blitzer in der Ofterdinger Straße und in Balingen in der Ostdorfer Straße. In Albstadt-Teilfingen wird in der Dr. Hermann-Bieser Straße geblitzt. Auf der Landstraße von Meßstetten nach Albstadt-Ebingen steht auch noch ein Blitzer.
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10: Heiter bis wolkig ist es heute Nachmittag. Nur ganz im Osten kann zwischendurch auch mal ein kurzer Schauer dabei sein. Ansonsten bleibt es meist trocken. Dazu sind es aktuell 22 bis 28 Grad. Morgen geht's in vielen Ecken sonnig los. Später kommen aber mehr Wolken rein und in der Mitte kann es immer mal wieder regnen oder sogar gewittern. Das Ganze bei maximal 27 Grad.
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11: Auf der B10 Stuttgart Richtung Ulm. Achtung, zwischen dem Dreieck Neckarpark und Wangen blockiert ein defekter Bus die rechte Spur. Kommt gut an euer Ziel.
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12: Geblitzt wird in Tübingen, Waldhausen im Berliner Ring, außerdem in Kirchentellensfurt in der Reutlinger Straße. In Rottenburg-Dettingen steht ein Blitzer in der Ofterdinger Straße und in Balingen in der Ostdorfer Straße. In Albstadt-Teilfingen wird in der Dr. Hermann-Bieser Straße geblitzt. Auf der Landstraße von Meßstetten nach Albstadt-Ebingen steht auch noch ein Blitzer.
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5: Mit Andreas Pantöffer. Guten Tag. Die Weltmeere sind so warm wie noch nie seit Beginn der Messungen vor fast 50 Jahren. Das teilte der Klimawandeldienst des EU-Programms Copernicus mit. Und das hat Auswirkungen. Höhere Meerestemperaturen steigern das Risiko extremer Wetterereignisse. Ein wärmerer Ozean gibt mehr Wärme und Feuchtigkeit an die Atmosphäre ab, was zu stärkeren Niederschlägen und Stürmen führen kann. Der Unternehmer und Mäzen Klaus-Michael Kühne ist tot. Der Milliardär war einer der reichsten Deutschen. Er wurde 89 Jahre alt. Kühne leitete über Jahrzehnte den Transport- und Logistikkonzern Kühne und Nagel, den er von seinem Vater übernommen hatte. Er baute das Familienunternehmen zu einem Weltkonzern aus mit mehr als 1.300 Niederlassungen in knapp 100 Ländern und 88.000 Mitarbeitern. Der Auftritt von Helge Schneider in Ellwangen wird auf Instagram und Facebook immer noch heiß diskutiert. Der 70-Jährige hatte auf der Landesgartenschau schon nach 20 Minuten hingeschmissen. Geplant waren 2,5 Stunden. Aus den hinteren Reihen kamen ständig lauter Rufe, außerdem Rückkopplungen aus der Anlage. Irgendwann drehte er sich um und sagte, er habe keine Lust mehr und verzichte auf die Gage. Erst der Gartenschauchef holte ihn zurück. Danach spielte Helge Schneider noch 1,5 Stunden. In den Kommentaren stehen sich jetzt zwei Lager gegenüber. Die einen werfen ihm Starallüren vor und erinnern an einen ähnlichen Abbruch in Augsburg vor 5 Jahren. Die anderen nehmen ihn in Schutz und schimpfen über das Publikum, das an den Bierständen lauter geschnattert habe als die Musik.
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6: Die Feuerwehr hat in Hechingen mehrere durstige Tauben aus einem Brunnenschacht befreien müssen. Die Vögel hatten sich durch einen Gitterrost in den Brunnen gequetscht, weil dort noch etwas Wasser stand. Dann kamen sie nicht mehr heraus. Die Feuerwehrleute öffneten das Gitter. Bis es soweit war, versorgten Mitglieder des Stadttaubenvereins die Tauben mit Wasser. Alle überlebten und werden jetzt von Vereinsmitgliedern wieder aufgepäppelt. Walter Frevert, Neckaralb live in Hechingen.
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7: Heiter bis wolkig ist es heute Nachmittag. Nur ganz im Osten kann zwischendurch auch mal ein kurzer Schauer dabei sein. Ansonsten bleibt es meist trocken. Dazu sind es aktuell 22 bis 28 Grad. Morgen geht's in vielen Ecken sonnig los. Später kommen aber mehr Wolken rein. Und in der Mitte kann es immer mal wieder regnen oder sogar gewittern. Das Ganze bei maximal 27 Grad.
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8: Aktuell gibt es keine Meldungen zwischen Neckar und Alb. Wir wünschen euch eine gute Fahrt.
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9: Geblitzt wird in Tübingen, Waldhausen im Berliner Ring, außerdem in Kirchentellensfurt in der Reutlinger Straße. In Rottenburg-Dettingen steht ein Blitzer in der Ofterdinger Straße und in Balingen in der Ostdorfer Straße. In Albstadt-Teilfingen wird in der Dr. Hermann-Bieser Straße geblitzt. Auf der Landstraße von Meßstetten nach Albstadt-Ebingen steht auch noch ein Blitzer.
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7: Heiter bis wolkig ist es heute Nachmittag. Nur ganz im Osten kann zwischendurch auch mal ein kurzer Schauer dabei sein. Ansonsten bleibt es meist trocken. Dazu sind es aktuell 22 bis 28 Grad. Morgen geht's in vielen Ecken sonnig los. Später kommen aber mehr Wolken rein und in der Mitte kann es immer mal wieder regnen oder sogar gewittern. Das Ganze bei maximal 27 Grad.
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8: Aktuell gibt es keine Meldungen zwischen Neckar und Alb. Wir wünschen euch eine gute Fahrt.
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9: Geblitzt wird in Tübingen, Waldhausen im Berliner Ring, außerdem in Kirchentellensfurt in der Reutlinger Straße. In Rottenburg-Dettingen steht ein Blitzer in der Ofterdinger Straße und in Balingen in der Ostdorfer Straße. In Albstadt-Teilfingen wird in der Dr. Hermann-Bieser Straße geblitzt. Auf der Landstraße von Meßstetten nach Albstadt-Ebingen steht auch noch ein Blitzer.
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5: Mit Andreas Pantyffer. Guten Abend. Fast die Hälfte von uns Deutschen kann sich vorstellen, einen menschenähnlichen Roboter im eigenen Haushalt einzusetzen. Das ergab eine Umfrage des Digitalverbands Bitkom.
6: Staubsaugen, Einkäufe einräumen oder sogar kochen. Menschenähnliche Roboter sind auf dem Vormarsch und sie spalten. Denn während die eine Hälfte sich helfen lassen würde im Haushalt, lehnt die andere Hälfte das kategorisch ab. Das menschenähnliche Aussehen fasziniere zwar, könne aber auch verunsichern, sagt der Chef des Digitalverbandes Bitkom. Wer offen dafür ist, würde den Roboter vor allem aufräumen oder putzen lassen. Thomas Bremser, Nachrichtenredaktion.
5: Die Dürre bringt viele Höfe bei uns im Süden in Existenznöte, sagt der Bauernverband. Trockenheit und Hitze wirken sich massiv auf Ernte- und Futterversorgung aus. Die jüngsten Regenfälle hätten nicht viel geholfen. Die Dürre wird aber auch für die deutsche Wirtschaft insgesamt teuer. Es geht nach Schätzungen von Greenpeace um mindestens 36 Milliarden Euro. Die Münchner Feuerwehr hat über 300 Kilometer Entfernung helfen können. Was war passiert? Eine Münchnerin bricht im Italienurlaub zusammen, der Kreislauf. Ihre 11 Jahre alte Tochter weiß nicht, wie sie den italienischen Notruf erreichen kann. Das Kind ruft seinen Vater in München an, der wählt dann den deutschen Notruf. Und der Disponent in der Leitstelle in München leitet alles an die Kollegen in Italien weiter. Die Frau kam mitsamt Kindern in eine Klinik, ihr geht's schon besser.
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7: Am Schönberger Stausee im Zollernalbkreis haben zwei Männer alte Weltkriegsmunition gefunden. Beim Müllsammeln fanden sie zwei verrostete Patronen und eine Patronenhülse. Die Polizei warnt, auch alte Munition kann durch Erschütterungen explodieren. Deshalb bei einem Fund sofort die Polizei informieren. Für Besucher am Stausee bestand diesmal keine Gefahr. Die Munition war nicht mehr scharf. Klaus Waschkes, Neckaralb live in Schönberg.
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8: Es ist überwiegend wolkig heute Abend, oft bleibt es aber trocken. Nur im Südwesten können später auch mal ein paar Tropfen dabei sein. In der Nacht gehen die Temperaturen runter auf 16 bis 7 Grad. Morgen wird's dann deutlich ungemütlicher. Erst kommt Regen rein, später sind auch Schauer und einzelne Gewitter drin und das Ganze bei maximal 27 Grad.
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9: Aktuell gibt es keine Meldungen zwischen Neckar und Alb. Wir wünschen eine gute Fahrt.
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9: Es ist überwiegend wolkig heute Abend, oft bleibt es aber trocken. Nur im Südwesten können später auch mal ein paar Tropfen dabei sein. In der Nacht gehen die Temperaturen runter auf 16 bis 7 Grad. Morgen wird's dann deutlich ungemütlicher. Erst kommt Regen rein, später sind auch Schauer und einzelne Gewitter drin und das Ganze bei maximal 27 Grad.
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10: Aktuell gibt es keine Meldungen zwischen Neckar und Alb. Wir wünschen eine gute Fahrt.
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5: Im Studio Imme Kasten. Schönen guten Abend. Europa unterstützt die Ukraine weiter im Kampf gegen Russland. Die EU hat jetzt gut 6 Milliarden Euro an Darlehen freigegeben. Das Geld ist unter anderem für Munition, Luftabwehr und Radarsysteme gedacht. Angesichts der vielen russischen Raketenangriffe müsse die Verteidigung der Ukraine dringend gestärkt werden, heißt es von der EU-Kommission. Am ukrainischen Unabhängigkeitstag heute zeigen wir unsere unerschütterliche Unterstützung, so die Kommissionspräsidentin Ursula von der Leyen. Die Menschen in Deutschland gehen immer öfter ins Kino. In der ersten Jahreshälfte wurden knapp 48 Millionen Tickets verkauft. Das ist das beste Ergebnis seit vor der Corona-Pandemie, so die Filmförderungsanstalt. In der Branche ist man durchaus optimistisch, was die kommenden Monate angeht. 100 Millionen Tickets zum Jahresende sind da im Bereich des Möglichen, heißt es. Die Zahl der Kinos ist stabil und auch in kleineren Städten gab es ein Ticket plus. AOK-Chefin Reimann stellt sich gegen die Koalitionspläne zur Abschaffung der Telefonkrankschreibung. Sie sagte den Funke-Zeitungen, das schützt gerade bei Infektionswellen Patienten und Personal. Von Missbrauch könne keine Rede sein. Reimann findet auch die Krankschreibung ab Tag 1 unsinnig. Immer mehr Top-Jobs werden von Ostdeutschen besetzt. Gemessen am Bevölkerungsanteil sind sie aber immer noch unterrepräsentiert. In einer neuen Studie heißt es, Ostdeutsche schlagen seltener Karrierewege ein, die typischerweise in die Chefetagen führen. Und sie haben oft auch weniger Connections in die Machtzirkel, heißt es. Die Verbraucherzentrale warnt vor Designtricks, wenn es ums Trinkgeld geben geht. Dabei leuchten die Trinkgeldbeträge groß und bunt, während sich die Nein-Danke-Option irgendwo in der Ecke versteckt. Mehr als die Hälfte der Menschen in Deutschland fühlt sich da gedrängt, zeigt eine Umfrage für die Verbraucherzentrale.
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6: Es ist überwiegend wolkig heute Abend, oft bleibt es aber trocken. Nur im Südwesten können später auch mal ein paar Tropfen dabei sein. In der Nacht gehen die Temperaturen runter auf 16 bis 7 Grad. Morgen wird's dann deutlich ungemütlicher. Erst kommt Regen rein, später sind auch Schauer und einzelne Gewitter drin und das Ganze bei maximal 27 Grad.
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7: Aktuell gibt es keine Meldungen zwischen Neckar und Alb. Wir wünschen eine gute Fahrt.
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5: Es ist überwiegend wolkig heute Abend, oft bleibt es aber trocken. Nur im Südwesten können später auch mal ein paar Tropfen dabei sein. In der Nacht gehen die Temperaturen runter auf 16 bis 7 Grad. Morgen wird's dann deutlich ungemütlicher. Erst kommt Regen rein, später sind auch Schauer und einzelne Gewitter drin und das Ganze bei maximal 27 Grad.
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6: Aktuell gibt es keine Meldungen zwischen Neckar und Alb. Wir wünschen eine gute Fahrt.
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1: Im Studio Imme Kasten. Schönen guten Abend. Europa unterstützt die Ukraine weiter im Kampf gegen Russland. Die EU hat jetzt gut 6 Milliarden Euro an Darlehen freigegeben. Das Geld ist unter anderem für Munition, Luftabwehr und Radarsysteme gedacht. Angesichts der vielen russischen Raketenangriffe müsse die Verteidigung der Ukraine dringend gestärkt werden, heißt es von der EU-Kommission. Am ukrainischen Unabhängigkeitstag heute zeigen wir unsere unerschütterliche Unterstützung, so die Kommissionspräsidentin Ursula von der Leyen. Immer mehr Top-Positionen in deutschen Unternehmen, Behörden und Organisationen werden von Ostdeutschen besetzt. Aber gemessen am Bevölkerungsanteil sind sie immer noch unterrepräsentiert. Lisa Schwarzkopf mit den Infos dazu.
2: Forscher aus Leipzig, Jena, Zittau und Görlitz haben die Zahlen und Gründe dafür untersucht. Sie sagen, auch jüngere Menschen in Ostdeutschland schlagen seltener die Karrierewege ein, die typischerweise in die Chefetagen führen. Und sie haben auch weniger Connections in die wichtigen Kreise. Dass sich diese Lücke mit den Jahrzehnten nach der Wiedervereinigung von selbst schließt, sehen die Forscher nicht. Die Politik müsse gezielt gegensteuern und zum Beispiel mehr Behörden im Osten ansiedeln.
1: AOK-Chefin Reimann stellt sich gegen die Koalitionspläne zur Abschaffung der Telefonkrankschreibung. Sie sagte den Funke-Zeitungen, das schützt gerade bei Infektionswellen Patienten und Personal. Von Missbrauch könne keine Rede sein. Reimann findet auch die Krankschreibung ab Tag 1 unsinnig. Die Niederlande machen auch beim nächsten Eurovision Song Contest nicht mit. Der Wettbewerb habe durch die Teilnahme Israels seinen neutralen Charakter verloren, so die Verantwortlichen in den Niederlanden. In diesem Jahr hatten auch Spanien, Irland, Slowenien und Island den ESC boykottiert. Im US-Bundesstaat Alaska wird die Senatswahl im November immer bizarrer. Amtsinhaber Dan Sullivan muss sich einem Herausforderer stellen, der auch Dan Sullivan heißt. Und jetzt gibt's noch ein weiteres Teil im Namenspuzzle, ein dritter Dan Sullivan. Ex-Bürgermeister der Hauptstadt Anchorage unterstützt einen der beiden.
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1: Es ist überwiegend wolkig heute Abend, oft bleibt es aber trocken. Nur im Südwesten können später auch mal ein paar Tropfen dabei sein. In der Nacht gehen die Temperaturen runter auf 16 bis 7 Grad. Morgen wird's dann deutlich ungemütlicher. Erst kommt Regen rein, später sind auch Schauer und einzelne Gewitter drin und das Ganze bei maximal 27 Grad.
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3: Aktuell gibt es keine Meldungen zwischen Neckar und Alb. Wir wünschen eine gute Fahrt.
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1: Es ist überwiegend wolkig heute Abend, oft bleibt es aber trocken. Nur im Südwesten können später auch mal ein paar Tropfen dabei sein. In der Nacht gehen die Temperaturen runter auf 16 bis 7 Grad. Morgen wird's dann deutlich ungemütlicher. Erst kommt Regen rein, später sind auch Schauer und einzelne Gewitter drin und das Ganze bei maximal 27 Grad.
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2: Aktuell gibt es keine Meldungen zwischen Neckar und Alb. Wir wünschen eine gute Fahrt.
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1: Im Studio Imme Kasten. Schönen guten Abend. Niedersachsens Ministerpräsident Olaf Lies macht sich für den Erhalt der deutschen Volkswagen-Standorte stark. Bei einem Besuch des Werks in Hannover forderten er und Betriebsratschefin Daniela Cavallo außerdem mehr Klarheit für die Beschäftigten. Bei dem Autobauer stehen in dieser Woche außerordentliche Betriebsversammlungen an. Dort will sich der VW-Vorstand zum Sparplan äußern. Bei VW könnten weltweit bis zu 100.000 Stellen gestrichen werden. Außerdem stehen 4 deutsche Werke auf der Kippe. Die Ukraine soll mehr militärische Hilfe bekommen. Darauf hat sich die sogenannte Koalition der Willigen, ein Bündnis von Unterstützerländern, verständigt. Mehr dazu von Gisa Weber.
2: Besonders dringend sei mehr Flugabwehr, heißt es in einer gemeinsamen Erklärung. Auch die Sanktionen gegen Russlands Rüstungsindustrie sollen verschärft werden. Und die Ukraine soll vor dem Winter schnell Hilfe für ihren Energiesektor bekommen. Die EU-Kommission hat zuvor außerdem 6 Milliarden Euro an Darlehen für die Ukraine freigegeben. Das Geld ist unter anderem für Munition, Luftabwehr und Radarsysteme.
1: AOK-Chefin Reimann stellt sich gegen die Koalitionspläne zur Abschaffung der Telefonkrankschreibung. Sie sagte den Funke-Zeitungen, das schützt gerade bei Infektionswellen Patienten und Personal. Von Missbrauch könne keine Rede sein. Reimann findet auch die Krankschreibung ab Tag 1 unsinnig. Die Niederlande machen auch beim nächsten Eurovision Song Contest nicht mit. Der Wettbewerb habe durch die Teilnahme Israels seinen neutralen Charakter verloren, so die Verantwortlichen in den Niederlanden. In diesem Jahr hatten auch Spanien, Irland, Slowenien und Island den ESC boykottiert. Im US-Bundesstaat Alaska wird die Senatswahl im November immer bizarrer. Amtsinhaber Dan Sullivan muss sich einem Herausforderer stellen, der auch Dan Sullivan heißt. Und jetzt gibt's noch ein weiteres Teil im Namenspuzzle, ein dritter Dan Sullivan. Ex-Bürgermeister der Hauptstadt Anchorage unterstützt einen der beiden.
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3: Klar und trocken ist es fast überall, nur im Südwesten ziehen ein paar mehr Wolken auf und Richtung Morgen kann es da auch regnen. Die Temperaturen sinken in der Nacht auf 16 bis 7 Grad. Morgen wird's dann wechselhaft. Im Südwesten starten wir mit dicken Wolken und später breiten sich Regenschauer und vereinzelt auch Gewitter aus. Richtung Norden wird es deutlich besser, bei maximal 27 Grad.
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4: Aktuell gibt es keine Meldungen zwischen Neckar und Alb. Wir wünschen eine gute Fahrt.
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1: Klar und trocken ist es fast überall, nur im Südwesten ziehen ein paar mehr Wolken auf und Richtung Morgen kann es da auch regnen. Die Temperaturen sinken in der Nacht auf 16 bis 7 Grad. Morgen wird's dann wechselhaft. Im Südwesten starten wir mit dicken Wolken und später breiten sich Regenschauer und vereinzelt auch Gewitter aus. Richtung Norden wird es deutlich besser, bei maximal 27 Grad.
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2: Aktuell gibt es keine Meldungen zwischen Neckar und Alb. Wir wünschen eine gute Fahrt.
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1: Im Studio André Glatzel. Schönen guten Abend. Niedersachsens Ministerpräsident Olaf Lies macht sich für den Erhalt der deutschen Volkswagen-Standorte stark. Bei einem Besuch des Werks in Hannover forderten er und VW-Betriebsratschefin Daniela Cavallo außerdem mehr Klarheit für die Beschäftigten. Bei dem Autobauer stehen in dieser Woche außerordentliche Betriebsversammlungen an. Dort will sich der VW-Vorstand zum Sparplan äußern. Bei VW könnten weltweit bis zu 100.000 Stellen gestrichen werden. Außerdem stehen 4 deutsche Werke auf der Kippe. Es wird weiter über die geplante Abschaffung der Telefonkrankschreibung diskutiert. Die Chefin des AOK-Bundesverbandes Reimann stellt sich jetzt gegen die Pläne der Koalition. Fabian Hoffmann hat mehr.
2: Reimann sagt den Funke-Zeitungen, gerade bei Infektionswellen schützt die Telefonkrankschreibung Patienten und medizinisches Personal. Dass diese Möglichkeit missbraucht wird, kann sie nicht feststellen. Die Koalition will die telefonische Krankschreibung abschaffen. Gerade von Arbeitgeberverbänden und aus der Union wurde sie wegen der vielen Krankheitstage in Frage gestellt. Reimann findet auch die Krankschreibung ab Tag 1 unsinnig, weil das Kapazitäten bindet, die dann für die Versorgung fehlen.
1: Die Koalition der Willigen will die militärische Hilfe für die Ukraine verstärken. Darauf haben sich die Unterstützerländer bei einem Treffen verständigt. Besonders die Flugabwehr soll ausgebaut werden. Außerdem wollen die Staaten die Sanktionen gegen Russland verschärfen und der Ukraine vor dem Winter bei der Energieversorgung helfen. Autofahrer müssen für Sprit mittlerweile wieder extrem tief in die Tasche greifen. Der Liter Superbenzin kostete am Wochenende im Schnitt 2,25 Euro. Damit ist der Rekordwert von Ostern wieder erreicht. Finanzminister Klingbeil wirbt für eine Übergewinnsteuer für Ölkonzerne. Der VfL Wolfsburg ist im DFB-Pokal knapp am Aus in der ersten Runde vorbeigeschrammt. Der Bundesliga-Absteiger konnte am Ende gegen Alt-Glienicke gewinnen, 6:5 im Elfmeterschießen. Eine Runde weiter ist auch der HSV nach einem 3:0 gegen Ferl und der erste FC Köln gewann gegen die Würzburger Kickers mit 2:1.
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3: Klar und trocken ist es fast überall, nur im Südwesten ziehen ein paar mehr Wolken auf und Richtung Morgen kann es da auch regnen. Die Temperaturen sinken in der Nacht auf 16 bis 7 Grad. Morgen wird's dann wechselhaft. Im Südwesten starten wir mit dicken Wolken und später breiten sich Regenschauer und vereinzelt auch Gewitter aus. Richtung Norden wird es deutlich besser, bei maximal 27 Grad.
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4: Aktuell gibt es keine Meldungen zwischen Neckar und Alb. Wir wünschen eine gute Fahrt.
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1: Klar und trocken ist es fast überall, nur im Südwesten ziehen ein paar mehr Wolken auf und Richtung Morgen kann es da auch regnen. Die Temperaturen sinken in der Nacht auf 16 bis 7 Grad. Morgen wird's dann wechselhaft. Im Südwesten starten wir mit dicken Wolken und später breiten sich Regenschauer und vereinzelt auch Gewitter aus. Richtung Norden wird es deutlich besser, bei maximal 27 Grad.
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2: Aktuell gibt es keine Meldungen zwischen Neckar und Alb. Wir wünschen eine gute Fahrt.
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1: Im Studio André Glatzel. Schönen guten Abend. Wie dramatisch ist die Lage bei VW wirklich? Darüber soll bald Klarheit herrschen. In dieser Woche gibt es mehrere Betriebsversammlungen mit Auftritten der Konzernführung. Niedersachsens Ministerpräsident Lies hat sich bei einem Besuch im Werk in Hannover für den Erhalt der deutschen Standorte ausgesprochen. 36 Milliarden Euro, das ist laut Greenpeace das Preisschild für den Hitzesommer in Deutschland. Die Schäden durch extreme Temperaturen und Dürre teilen sich dabei ganz unterschiedlich auf, Silas Quiring.
2: Ja, fast ein Drittel entfällt allein auf die Arbeitswelt. Durch niedrigere Produktivität an heißen Tagen büßt die Wirtschaft dieses Jahr demnach knapp 11 Milliarden Euro ein. Dazu kommen dann noch Ernteausfälle, Waldbrände und Gesundheitskosten. Einige Faktoren sind natürlich nicht ganz genau messbar. Greenpeace hält die Berechnung deshalb sogar noch für konservativ. Die Umweltschützer fordern die Bundesregierung auf, stärker gegen die Klimakrise vorzugehen.
1: Ostdeutsche in Spitzenpositionen, das ist immer noch vergleichsweise selten. Forscher der Unis in Leipzig, Jena und der Hochschule Zittau-Görlitz haben dazu jetzt eine Studie gemacht. Lisa Schwarzkopf berichtet.
3: Zwar sitzen inzwischen etwas mehr Ostdeutsche an der Spitze von Behörden, Unternehmen und Organisationen als vor einigen Jahren, gemessen am Bevölkerungsanteil aber immer noch vergleichsweise wenig. Das liegt den Forschern zufolge etwa an anderen Karrierewegen oder an fehlendem Vitamin B für eine steile Karriere. Ihre Forderung an die Politik, erfolgreiche Ostdeutsche in Topjobs versetzen und mehr Behörden im Osten ansiedeln.
1: Die Niederlande machen auch beim nächsten Eurovision Song Contest nicht mit. Der Wettbewerb habe durch die Teilnahme Israels seinen neutralen Charakter verloren, so die Verantwortlichen. In diesem Jahr hatten auch Spanien, Irland, Slowenien und Island den ESC boykottiert. Der VfL Wolfsburg ist im DFB-Pokal knapp am Aus in der ersten Runde vorbeigeschrammt. Der Bundesliga-Absteiger konnte am Ende gegen Alt-Glienicke gewinnen, 6:5 im Elfmeterschießen. Eine Runde weiter ist auch der HSV nach einem 3:0 gegen Ferl und der erste FC Köln gewann gegen die Würzburger Kickers mit 2:1.
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4: Klar und trocken ist es fast überall, nur im Südwesten ziehen ein paar mehr Wolken auf und Richtung Morgen kann es da auch regnen. Die Temperaturen sinken in der Nacht auf 16 bis 7 Grad. Morgen wird's dann wechselhaft. Im Südwesten starten wir mit dicken Wolken und später breiten sich Regenschauer und vereinzelt auch Gewitter aus. Richtung Norden wird es deutlich besser, bei maximal 27 Grad.
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5: Aktuell gibt es keine Meldungen zwischen Neckar und Alb. Wir wünschen eine gute Fahrt.
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1: Klar und trocken ist es fast überall, nur im Südwesten ziehen ein paar mehr Wolken auf und Richtung Morgen kann es da auch regnen. Die Temperaturen sinken in der Nacht auf 16 bis 7 Grad. Morgen wird's dann wechselhaft. Im Südwesten starten wir mit dicken Wolken und später breiten sich Regenschauer und vereinzelt auch Gewitter aus. Richtung Norden wird es deutlich besser, bei maximal 27 Grad.
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2: Aktuell gibt es keine Meldungen zwischen Neckar und Alb. Wir wünschen eine gute Fahrt.
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1: Im Studio André Glatzel. Schönen guten Abend. Niedersachsens Ministerpräsident Olaf Lies macht sich für den Erhalt der deutschen Volkswagen-Standorte stark. Bei einem Besuch des Werks in Hannover forderten er und VW-Betriebsratschefin Daniela Cavallo außerdem mehr Klarheit für die Beschäftigten. Bei dem Autobauer stehen in dieser Woche außerordentliche Betriebsversammlungen an. Dort will sich der VW-Vorstand zum Sparplan äußern. Bei VW könnten weltweit bis zu 100.000 Stellen gestrichen werden. Außerdem stehen 4 deutsche Werke auf der Kippe. Die Ukraine soll mehr militärische Hilfe bekommen. Darauf hat sich die sogenannte Koalition der Willigen, ein Bündnis von Unterstützerländern, verständigt. Mehr von Gisa Weber.
2: Besonders dringend sei mehr Flugabwehr, heißt es in einer gemeinsamen Erklärung. Auch die Sanktionen gegen Russlands Rüstungsindustrie sollen verschärft werden. Und die Ukraine soll vor dem Winter schnell Hilfe für ihren Energiesektor bekommen. Die EU-Kommission hat zuvor außerdem 6 Milliarden Euro an Darlehen für die Ukraine freigegeben. Das Geld ist unter anderem für Munition, Luftabwehr und Radarsysteme.
1: Immer mehr Top-Positionen in deutschen Unternehmen, Behörden und Organisationen werden von Ostdeutschen besetzt. Aber gemessen am Bevölkerungsanteil sind sie immer noch unterrepräsentiert. Lisa Schwarzkopf mit den Infos.
3: Forscher aus Leipzig, Jena, Zittau und Görlitz haben die Zahlen und Gründe dafür untersucht. Sie sagen, auch jüngere Menschen in Ostdeutschland schlagen seltener die Karrierewege ein, die typischerweise in die Chefetagen führen. Und sie haben auch weniger Connections in die wichtigen Kreise. Dass sich diese Lücke mit den Jahrzehnten nach der Wiedervereinigung von selbst schließt, sehen die Forscher nicht. Die Politik müsse gezielt gegensteuern und zum Beispiel mehr Behörden im Osten ansiedeln.
1: Viele deutsche ChatGPT-Nutzer kriegen jetzt Werbung angezeigt. OpenAI verspricht, dass die Werbekunden keine Infos aus den Chats bekommen und die Werbung klar gekennzeichnet ist. Der Konzern hofft so, das Vertrauen der Nutzer nicht aufs Spiel zu setzen, wenn die offene und ungeschminkte Antworten erwarten. Der VfL Wolfsburg hat die zweite Runde des DFB-Pokals erreicht. Der Bundesliga-Absteiger konnte sich gegen Regionalligist Alt-Glienicke im Elfmeterschießen mit 6:5 durchsetzen. Weiter ist auch der HSV nach einem 3:0 gegen Verl. Außerdem gewann der 1. FC Köln gegen die Würzburger Kicker mit 2:1 und Schalke konnte sich mit 5:2 nach Verlängerung gegen den Halleschen FC durchsetzen.
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2: Klar und trocken ist es fast überall, nur im Südwesten ziehen ein paar mehr Wolken auf und Richtung Morgen kann es da auch regnen. Die Temperaturen sinken in der Nacht auf 16 bis 7 Grad. Morgen wird's dann wechselhaft. Im Südwesten starten wir mit dicken Wolken und später breiten sich Regenschauer und vereinzelt auch Gewitter aus. Richtung Norden wird es deutlich besser bei maximal 27 Grad.
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4: Aktuell gibt es keine Meldungen zwischen Neckar und Alb. Wir wünschen eine gute Fahrt.
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1: Klar und trocken ist es fast überall, nur im Südwesten ziehen ein paar mehr Wolken auf und Richtung Morgen kann es da auch regnen. Die Temperaturen sinken in der Nacht auf 16 bis 7 Grad. Morgen wird's dann wechselhaft. Im Südwesten starten wir mit dicken Wolken und später breiten sich Regenschauer und vereinzelt auch Gewitter aus. Richtung Norden wird es deutlich besser, bei maximal 27 Grad.
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2: Aktuell gibt es keine Meldungen zwischen Neckar und Alb. Wir wünschen eine gute Fahrt.
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1: Im Studio André Glatzel. Wie genau sieht der Sparkurs bei Volkswagen aus? Darüber sollen jetzt nach und nach die Beschäftigten informiert werden. Die Konzernspitze ist dazu ab heute in den Werken bei Betriebsversammlungen vor Ort. Der Konzern könnte Werke schließen und weltweit bis zu 100.000 Jobs abbauen. Davon hält Niedersachsens Ministerpräsident Olaf Lies nichts. Er sagte nach einem Besuch im VW-Werk Hannover:
2: Ich setze auch jetzt darauf, dass wir gemeinsame Lösungen finden mit und für die Kolleginnen und Kollegen an den Volkswagen-Standorten, dass wir zu Lösungen kommen, die Perspektiven für die Kolleginnen und Kollegen öffnen, die sicherstellen, dass Automobilproduktion in Niedersachsen, in Deutschland möglich ist, aber nicht im Gegeneinander, sondern im Miteinander.
1: Es wird weiter über die geplante Abschaffung der Telefonkrankschreibung diskutiert. Die Chefin des AOK-Bundesverbandes Reimann stellt sich jetzt gegen die Pläne der Koalition. Fabian Hoffmann hat mehr.
3: Reimann sagt den Funke-Zeitungen, gerade bei Infektionswellen schützt die Telefonkrankschreibung Patienten und medizinisches Personal. Dass diese Möglichkeit missbraucht wird, kann sie nicht feststellen. Die Koalition will die telefonische Krankschreibung abschaffen. Gerade von Arbeitgeberverbänden und aus der Union wurde sie wegen der vielen Krankheitstage in Frage gestellt. Reimann findet auch die Krankschreibung ab Tag 1 unsinnig, weil das Kapazitäten bindet, die dann für die Versorgung fehlen.
1: 36 Milliarden Euro. So hoch sind laut Greenpeace die Gesamtschäden durch den Hitzesommer in Deutschland. Fast ein Drittel entfällt allein auf die Arbeitswelt durch niedrigere Produktivität an heißen Tagen. Dazu kommen noch Ernteausfälle, Waldbrände und Gesundheitskosten. Autofahrer müssen für Sprit mittlerweile wieder extrem tief in die Tasche greifen. Der Liter Superbenzin kostete am Wochenende im Schnitt 2,25 Euro. Damit ist der Rekordwert von Ostern wieder erreicht. Finanzminister Klingbeil wirbt für eine Übergewinnsteuer für Ölkonzerne. Schalke 04 hat sich das Ticket für die zweite Runde im DFB-Pokal gesichert. Der Bundesligist konnte sich gegen den halleschen FC mit 5:2 nach Verlängerung durchsetzen. Mit etwas Glück ist auch Wolfsburg weiter. Der Bundesliga-Absteiger gewann gegen Alt-Glienicke 6:5 nach Elfmeterschießen. Weiter sind außerdem der erste FC Köln und der Hamburger SV.
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1: Wolkig ist es heute erstmal und von Süden her schieben sich viele Wolken rein. Später kann es in der Mitte auch mal regnen. Dazu wird die Sonne höchstens zwischendurch mal durchkommen. Die Höchstwerte liegen bei 17 bis 26 Grad. Morgen hängen in der Mitte weiter viele Wolken. Ab und zu fällt noch Regen oder ein Schauer, maximal bis 28 Grad.
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4: Aktuell gibt es keine Meldungen zwischen Neckar und Alb. Wir wünschen eine gute Fahrt.
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1: Wolkig ist es heute erstmal und von Süden her schieben sich viele Wolken rein. Später kann es in der Mitte auch mal regnen. Dazu wird die Sonne höchstens zwischendurch mal durchkommen. Die Höchstwerte liegen bei 17 bis 26 Grad. Morgen hängen in der Mitte weiter viele Wolken. Ab und zu fällt noch Regen oder ein Schauer, maximal bis 28 Grad.
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2: Aktuell gibt es keine Meldungen zwischen Neckar und Alb. Wir wünschen eine gute Fahrt.
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1: Im Studio André Glatzel. Beim Sparkurs bei Volkswagen zieht der Betriebsrat klare rote Linien. Betriebsratschefin Daniela Cavallo schließt betriebsbedingte Kündigungen und Werksschließungen aus. Vom Vorstand fordert sie stattdessen eine Vorwärtsstrategie für den Konzern. Cavallo sagte nach einem Besuch im VW-Werk Hannover:
2: Wir als Gesamt- und Konzernbetriebsrat versperren uns nicht davor, dass wir natürlich Lösungen finden müssen für die Gegebenheiten, in denen wir uns befinden. Aber eins ist klar, das kann nicht gegen die Belegschaft passieren, sondern wir müssen gemeinsam Lösungen finden, wie wir das in Vergangenheit auch getan haben.
1: VW-Chef Blume hatte zuletzt einen zusätzlichen Abbau von weltweit 100.000 Stellen ins Gespräch gebracht. Er will die Beschäftigten in den Werken jetzt informieren. 36 Milliarden Euro. Das ist laut Greenpeace das Preisschild für den Hitzesommer in Deutschland. Die Schäden durch extreme Temperaturen und Dürre teilen sich dabei ganz unterschiedlich auf. Silas Quiring.
3: Ja, fast ein Drittel entfällt allein auf die Arbeitswelt. Durch niedrigere Produktivität an heißen Tagen büßt die Wirtschaft dieses Jahr demnach knapp 11 Milliarden Euro ein. Dazu kommen dann noch Ernteausfälle, Waldbrände und Gesundheitskosten. Einige Faktoren sind natürlich nicht ganz genau messbar. Greenpeace hält die Berechnung deshalb sogar noch für konservativ. Die Umweltschützer fordern die Bundesregierung auf, stärker gegen die Klimakrise vorzugehen.
1: Die Koalition der Willigen will die militärische Hilfe für die Ukraine verstärken. Darauf haben sich die Unterstützerländer bei einem Treffen verständigt. Besonders die Flugabwehr soll ausgebaut werden. Außerdem wollen die Staaten die Sanktionen gegen Russland verschärfen und der Ukraine vor dem Winter bei der Energieversorgung helfen. Die Niederlande machen auch beim nächsten Eurovision Song Contest nicht mit. Der Wettbewerb habe durch die Teilnahme Israels seinen neutralen Charakter verloren, so die Verantwortlichen. In diesem Jahr hatten auch Spanien, Irland, Slowenien und Island den ESC boykottiert. Der VfL Wolfsburg hat die zweite Runde des DFB-Pokals erreicht. Der Bundesliga-Absteiger konnte sich gegen Regionalligist Alt-Glienicke im Elfmeterschießen mit 6:5 durchsetzen. Weiter ist auch der HSV nach einem 3:0 gegen Verl. Außerdem gewann der 1. FC Köln gegen die Würzburger Kicker mit 2:1 und Schalke konnte sich mit 5:2 nach Verlängerung gegen den Halleschen FC durchsetzen.
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1: Wolkig ist es heute erstmal und von Süden her schieben sich viele Wolken rein. Später kann es in der Mitte auch mal regnen. Dazu wird die Sonne höchstens zwischendurch mal durchkommen. Die Höchstwerte liegen bei 17 bis 26 Grad. Morgen hängen in der Mitte weiter viele Wolken. Ab und zu fällt noch Regen oder ein Schauer, maximal bis 28 Grad.
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4: Aktuell gibt es keine Meldungen zwischen Neckar und Alb. Wir wünschen eine gute Fahrt.
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